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1: Es ist 5:03. Ich bin Lisa Schwarzkopf. Deutschlands Bauern kämpfen mit den Folgen der Hitze. Die Getreideernte fällt in diesem Jahr deutlich schlechter aus. Tom Husse, von welchen Zahlen reden wir denn hier?
2: Also seit Juni sind den Bauern etwa 3 Millionen Tonnen Getreide und Raps durch die Lappen gegangen. Die Verluste für die Branche sind immens. Von mehr als 600 Millionen Euro geht der Deutsche Raiffeisenverband aus. Gleichzeitig machen die Experten klar, ja gut sieht das nicht aus, aber die Versorgung fürs Jahr ist trotzdem gesichert. Und wir müssen uns erstmal keine Sorgen machen, dass Brot und Brötchen teurer werden, denn höhere Preise hängen vor allem mit höheren Energien oder Lohnkosten zusammen.
1: Schon wieder ist ein Buckelwal in der Ostsee verendet. Das tote Tier wurde im Greifswalder Bodden in Mecklenburg-Vorpommern entdeckt. Noch ist unklar, woran der Wal gestorben ist. Das Deutsche Meeresmuseum will ihn jetzt untersuchen. Eine Bombenattrappe hat den Zugverkehr in Franken lahmgelegt. Im Bahnhof Treuchtlingen wurde ein verdächtiger Gegenstand entdeckt. Der Zugverkehr wurde eingestellt und Häuser wurden evakuiert. Das Ganze stellte sich als Attrappe heraus, die wohl bewusst platziert wurde. Jetzt steht fest, wo genau der nächste Eurovision Song Contest über die Bühne geht. Und zwar in der bulgarischen Küstenstadt Burgas. Dirk Justus mit den Einzelheiten.
3: Die Turi-Hochburg hat sich damit gegen die Hauptstadt Sofia durchgesetzt. Bulgarien hatte den ESC im Mai gewonnen, zum ersten Mal in der Geschichte des Musikwettbewerbs. Einen heftigen Streit gab es in diesem Jahr um Israel. Da ging es zum einen um die Teilnahme des Landes und dann war Israel auch noch knapp an einem Sieg und damit auch an einer Gastgeberrolle vorbeigeschrammt. Das hat jetzt Folgen. Länder, die im Krieg sind, dürfen den ESC in Zukunft nicht mehr ausrichten.
1: Es ist sein zweiter großer Titel. Deutschlands Rekordzehnkämpfer Leo Neugebauer hat sich bei der Leichtathletik-EM in Birmingham die Goldmedaille gesichert. Der amtierende Weltmeister setzte sich gegen seinen Teamkollegen Niklas Kaul mit einem knappen Vorsprung von 38 Punkten durch. Kaul kann sich mit Silber schmücken.

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1: Es ist 5:05. Ich bin Lisa Schwarzkopf. Guten Morgen. Auch die Getreideernte in Deutschland leidet unter der extremen Hitze und Trockenheit. In diesem Jahr fällt die Ernte deutlich schlechter aus. Das hat uns Philipp Spinne vom Deutschen Raiffeisenverband gesagt.
2: In den vergangenen 2 Monaten hat die Hitze der deutschen Landwirtschaft ca. 3 Millionen Tonnen Getreide und Raps gekostet. Das bedeutet einen Verlust in Höhe von ca. 10 Millionen Euro pro Hitzetag. Nichtsdestotrotz ist die Versorgungssicherheit in Deutschland davon nicht betroffen.
1: Außerdem müssen wir uns erstmal keine Sorgen machen, dass Brot und Brötchen teurer werden. Denn höhere Preise hängen vor allem mit höheren Energie- oder Lohnkosten zusammen. In Deutschland gibt es laut Statistischem Bundesamt immer mehr Kindeswohlgefährdungen. Die Jugendämter haben im vergangenen Jahr fast 80.000 Fälle von Gewalt und Vernachlässigung

0: Festgestellt. Das ist der vierte Höchststand in Folge. Seit dem Start der Zählung 2012 haben sich die Zahlen verdoppelt. Als Gründe dafür zählen neben einer tatsächlichen Zunahme auch höhere Wachsamkeit und Anzeigebereitschaft. Bei der Spurensuche nach dem Leipziger Drohnenangriff gibt's offenbar Erfolge. Laut NDR und WDR hat die Polizei eine Antenne und Explosionsspuren entdeckt. Die Bundesanwaltschaft bestätigte uns einen Einsatz im verlassenen Ort Kursdorf am Flughafen. Weitere Details gaben die Ermittler erstmal nicht bekannt. Nicht Schmuck oder Geld, sondern wertvolle Pokémon-Karten haben Diebe im Osten Frankreichs gestohlen. Sie sind in ein Sammelkartengeschäft eingebrochen und nahmen mehrere hundert Stück mit. Der Wert rund 80.000 Euro. Er ist ins Ziel gefallen und hat sich die nächste Zehnkampfkrone aufgesetzt. Weltmeister Leo Neugebauer ist jetzt auch Europameister. Bei der Leichtathletik-EM in Birmingham hat sich der 26-Jährige mit einem knappen Vorsprung von 38 Punkten die Goldmedaille geholt. Sein Teamkollege Niklas Kaul bringt Silber nach Deutschland.
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2: Es ist 5:05 Uhr, ich bin Lisa Schwarzkopf, guten Morgen. Deutschlands Bauern kämpfen mit den Folgen der Hitze. Die Getreideernte fällt in diesem Jahr deutlich schlechter aus. Tom Husse, von welchen Zahlen reden wir denn hier?
3: Also seit Juni sind den Bauern etwa 3 Millionen Tonnen Getreide und Raps durch die Lappen gegangen. Die Verluste für die Branche sind immens. Von mehr als 600 Millionen Euro geht der Deutsche Raiffeisenverband aus. Gleichzeitig machen die Experten klar, ja gut sieht das nicht aus, aber die Versorgung fürs Jahr ist trotzdem gesichert. Und wir müssen uns erstmal keine Sorgen machen, dass Brot und Brötchen teurer werden, denn höhere Preise hängen vor allem mit höheren Energien oder Lohnkosten zusammen.
2: Schon wieder ist ein Buckelwal in der Ostsee verendet. Das tote Tier wurde im Greifswalder Bodden in Mecklenburg-Vorpommern entdeckt. Noch ist unklar, woran der Wal gestorben ist. Das Deutsche Meeresmuseum will ihn jetzt untersuchen. Eine Bombenattrappe hat den Zugverkehr in Franken lahmgelegt. Im Bahnhof Treuchtlingen wurde ein verdächtiger Gegenstand entdeckt. Der Zugverkehr wurde eingestellt und Häuser wurden evakuiert. Das Ganze stellte sich als Attrappe heraus, die wohl bewusst platziert wurde. Jetzt steht fest, wo genau der nächste Eurovision Song Contest über die Bühne geht. Und zwar in der bulgarischen Küstenstadt Burgas. Dirk Justus mit den Einzelheiten.
4: Die Turi-Hochburg hat sich damit gegen die Hauptstadt Sofia durchgesetzt. Bulgarien hatte den ESC im Mai gewonnen, zum ersten Mal in der Geschichte des Musikwettbewerbs. Einen heftigen Streit gab es in diesem Jahr um Israel. Da ging es zum einen um die Teilnahme des Landes und dann war Israel auch noch knapp an einem Sieg und damit auch an einer Gastgeberrolle vorbeigeschrammt. Das hat jetzt Folgen. Länder, die im Krieg sind, dürfen den ESC in Zukunft

0: nicht mehr ausrichten.
1: Es ist sein zweiter großer Titel. Deutschlands Rekordzehnkämpfer Leo Neugebauer hat sich bei der Leichtathletik-EM in Birmingham die Goldmedaille gesichert. Der amtierende Weltmeister setzte sich gegen seinen Teamkollegen Niklas Kaul mit einem knappen Vorsprung von 38 Punkten durch. Kaul kann sich mit Silber schmücken.
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3: Schönen guten Morgen am Freitag. Ich bin Patti, freue mich, dass ihr so früh schon dabei seid. Und ihr kennt es doch auch, ne? Der erste Tag so nach dem Urlaub, der ist immer hart. Oh, wieder reinkommen, alles. Oh, das fällt schwer. Uns Erwachsenen ja schon, aber noch ein bisschen schwerer haben es da irgendwie einige Kiddies, ne? Die dann einfach nicht wieder in den Hort wollen. So wie bei Nicks Sohn. Ja, und den Tipp, wie es klappt ohne Geschrei, den hat Laura gleich für euch in der Viertelstunde bei 94.3 RS2.

0: Guten Morgen. Heute wird's ja auch wieder so knalleheiß, ne? An diesem Freitag 33 Grad. Was braucht ihr da? Freibad, Eis und na klar, ein Cabrio.
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0: Holt euch ein schönes Cabrio für einen Wochenendtrip. Das schenken wir euch. Und Tatjana aus Spandau hat auch schon ihr Glück probiert.
2: Also wir würden, glaube ich, einfach ein bisschen in der City Crew laute Musik hören und einfach das genießen, die Autofahrt bei schönem Wetter.
0: So muss es sein, auf jeden Fall. Dann lassen wir das Cabrio jetzt hier mal vorbeifahren, wieder im Programm. Und du hörst mal, was das für ein Song sein könnte, okay?
2: Okay. Also ich weiß es. Ja, na klar. Na, na, na, na, von Alane West.
0: Ich weiß zwar nicht, ob es wirklich Alane oder Alane oder Alane ausgesprochen wird.
2: Ich weiß auch nicht, Alane, Alane, ich sage immer Alane.
0: Aber es ist natürlich absolut richtig.
2: Ich würde mich so freuen. Nein, schon die Vorstellung ist toll.
0: Ja, und falls ihr auch Bock habt, jetzt an diesem heißen Wochenende schön mit dem Cabrio von See zu cruisen, dann klickt mal rs2.de, meldet euch an fürs Cabrio-Quiz. Die erste Runde des Tages spielen wir wieder um 7 hier bei RS2. Guten Morgen. What?

0: Da werden schon früh morgens kleine Kämpfe ausgefochten. Schönen guten Morgen, die RS2-Morgenshow ist an. Ja, so nach dem Urlaub, ne, wieder reinkommen in alles ist ja schwierig. Damit haben wir Erwachsenen ja schon mal Probleme. Aber für die Kids ist es oft ja noch viel schwerer. Zum Beispiel wieder in den Hort zu gehen. Nick, du hast das Problem gerade mit deinem Sohn, ne?
1: Ja, na gut. Ich meine, er war jetzt fast 4 Wochen raus aus dem Ganzen. Ne? In diesem Daily-Routine und immer früh aufstehen und tun und machen. Und plötzlich soll er einfach wieder zurück da rein. Das verstehen die natürlich nicht, ist doch klar. Ne? Aber es geht halt auch irgendwann nicht mehr. Der Alltag geht wieder los, Arbeit geht wieder los, dann geht auch bald wieder die Schule los. Das heißt, wir müssen irgendwie wieder rein in diesen Trott. Ja. Und wir haben da echt, echt dolle Struggle. Deswegen jede Hilfe gern genommen.
0: Ja, Laura aus Spandau zum Beispiel hat da eine Idee.
2: Guten Morgen. Also als Tipp könnte ich vielleicht vorschlagen, dass man das Kind nicht ganz so früh bringt und eventuell auch früher abholt, dass man die Zeit erstmal nicht so lange zieht, um das Kind erstmal reinkommen zu lassen und dann die Zeit immer weiter steigert. Mein Kind ist tatsächlich sehr offen und hat damit gar kein Problem, in den Hort zu gehen. Im Gegensatz, sie freut sich total. Ich versuche das dann auch, wenn sie mal ein bisschen knautschig ist, schön zu reden, dass die ganzen Ausflüge, die man halt mit dem Kind sonst nicht macht, dass die dort gemacht werden und sie sich eigentlich darauf freuen kann.
0: Schön zu reden gefällt mir.
1: Ja, alles gute Ideen, die wir in Teilen sicherlich auch schon probiert haben, ja. Laura. Ganz lieben Dank. Wir bleiben an der Sache dran.
0: Unbedingt. Wenn ihr noch eine Idee habt, dann gerne her damit. WhatsApp Berlin 94 3 92 94 3. Guten Morgen.
1: Morgen.

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1: Ich bin Lisa Schwarzkopf. Guten Morgen. Deutschlands Bauern kämpfen mit den Folgen der Hitze. Die Getreideernte fällt in diesem Jahr deutlich schlechter aus. Tom Husse, von welchen Zahlen reden wir denn hier?
2: Also seit Juni sind den Bauern etwa 3 Millionen Tonnen Getreide und Raps durch die Lappen gegangen. Die Verluste für die Branche sind immens. Von mehr als 600 Millionen Euro geht der Deutsche Raiffeisenverband aus. Gleichzeitig machen die Experten klar, ja gut sieht das nicht aus, aber die Versorgung fürs Jahr ist trotzdem gesichert. Und wir müssen uns erstmal keine Sorgen machen, dass Brot und Brötchen teurer werden, denn höhere Preise hängen vor allem mit höheren Energien oder Lohnkosten zusammen.
1: Schon wieder ist ein Buckelwal in der Ostsee verendet. Das tote Tier wurde im Greifswalder Bodden in Mecklenburg-Vorpommern entdeckt. Noch ist unklar, woran der Wal gestorben ist. Das Deutsche Meeresmuseum will ihn jetzt untersuchen. Eine Bombenattrappe hat den Zugverkehr in Franken lahmgelegt. Im Bahnhof Treuchtlingen wurde ein verdächtiger Gegenstand entdeckt. Der Zugverkehr wurde eingestellt und Häuser wurden evakuiert. Das Ganze stellte sich als Attrappe heraus, die wohl bewusst platziert wurde. Jetzt steht fest, wo genau der nächste Eurovision Song Contest über die Bühne geht. Und zwar in der bulgarischen Küstenstadt Burgas. Dirk Justus mit den Einzelheiten.
3: Die Turi-Hochburg hat sich damit gegen die Hauptstadt Sofia durchgesetzt. Bulgarien hatte den ESC im Mai gewonnen, zum ersten Mal in der Geschichte des Musikwettbewerbs. Einen heftigen Streit gab es in diesem Jahr um Israel. Da ging es zum einen um die Teilnahme des Landes und dann war Israel auch noch knapp an einem Sieg und damit auch an einer Gastgeberrolle vorbeigeschrammt. Das hat jetzt Folgen. Länder, die im Krieg sind, dürfen den ESC in Zukunft nicht mehr ausrichten.
1: Es ist sein zweiter großer Titel. Deutschlands Rekordzehnkämpfer Leo Neugebauer hat sich bei der Leichtathletik-EM in Birmingham die Goldmedaille gesichert. Der amtierende Weltmeister setzte sich gegen seinen Teamkollegen Niklas Kaul mit einem knappen Vorsprung von 38 Punkten durch. Kaul kann sich mit Silber schmücken.
4: Noch ist es ja ganz kühl, schon Noch ist es ja ganz kühl. Ne? Schönen guten Morgen. Am Freitag 13 Grad haben wir, aber es werden heute nochmal 20 Grad wärmer. 33 Spitzenwert heute, ja. Viel Sonnenschein dazu. Morgen dann wirklich definitiv der heißeste Tag in dieser Woche mit 35 Grad. Und am Sonntag kommen dann Wolken dazu und es wird deutlich kühler.
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6: Mit Schmitti. Hallo, schönen guten Morgen. Es gibt noch keine Probleme auf den Straßen der Hauptstadt, aber zwei Meldungen aus Brandenburg. Bitte einmal Vorsicht auf der A12 in Fahrtrichtung Berlin. Zwischen Briesen und dem Rastplatz Berliner Urstromtal ist ein Fahrzeug liegen geblieben. Und auf der A15 in Richtung Berlin laufen Bergungsarbeiten zwischen Cottbus Süd und Fettschau. Da gibt es nur eine freie Spur. Vor zwei Tagen hat dort ein Autotransporter samt Ladung gebrannt. Die neuesten Blitzer, Schöneberg, Martin-Luther-Straße in Friedrichshain auf der Strahlauer Allee und A13 Richtung Berlin in Höhe Freiwalde. Dankeschön an alle fürs Durchgeben. Bei Staus oder Blitzern ruft gerne an oder schickt eine WhatsApp. Berlin 20 und 3x19.
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4: 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Guten Morgen am Freitag. Ich bin Patti. Schön, dass ihr bei uns seid. Ja, beim Thema On-Off-Beziehungen, sagen wir mal so, da bin ich ja ziemlich erfahren. Aber ich bin auch nicht alleine. Verständnis kommt gleich von Luca aus Pankow, warum sie nämlich immer wieder zurück zum Ex geht. Ihr hört es in 7 Minuten bei RS2. Guten Morgen.
7: Richtig.

0: Wo ist denn eure Grenze? Nach dem ersten Mal schon? Nach dem dritten? Oder wie bei mir, nach dem fünften? Guten Morgen, hier ist 94.3 RS2. Aktuelles Dating-Problem, ihr kennt es vielleicht auch im Freundeskreis. Wie viel on-off in einer Beziehung ist eigentlich okay? Nick ist unterwegs in Pankow und steht mit seinem blauen Mikro jetzt vor Luca und Marlene.
1: Darüber haben wir gerade schon viel geredet.
2: Oh Gott, Dating, immer heißes Thema. Ja. Wie ist der Status? Kann man dazu was sagen aktuell? Oder?
1: Sein lassen.
2: So schlimm, ja?
1: Okay. Ja.
2: Bei dir?
3: Katastrophe.
1: Ja, also wir haben schon überlegt, umzuziehen vielleicht.
2: Weshalb?
1: Mhm. Oder ins Kloster zu gehen.
2: Okay, ja. Also dann könnt ihr ein bisschen relaten, meine Kollegin Patti. Könnt ihr damit was anfangen?
3: Ja, das kenne ich.
2: Oh, okay.
3: Aha. Es gibt halt nichts Besseres auf dem Markt. Ich glaube, das ist das Problem.
1: So. Ich kenne ihn, ja, schöne Grüße an Jonas.
2: Aber Jonas scheint ja auch was zu haben, oder?
1: Ja, das stimmt. Ja. Also er ist...
2: Das du auch?
1: Ja, ich checke schon. Er ist immer noch oben.
2: Ist schon oben dabei?
1: Ja, ja, ja.
2: Okay, und wie viel Mal gibst du ihr noch so zum Zurückgehen?
1: Ich bin fünfmal eigentlich gut.
3: Jetzt ist Schluss. Also eigentlich ist er immer zurückgekommen. Ich habe ihn nur angenommen.
1: Ja, mal gucken. Ja.
2: Okay.
1: Ja.
2: Weil aufgewärmt schmeckt ja nur...
1: Pizza.
0: Gulasch. Ich bin euch wirklich sehr dankbar für die Tipps. Schönen guten Morgen. Hier ist 94.3 RS2.

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30 Meter breit, 3 Meter hoch und ihr könnt sie nicht übersehen, wenn ihr heute oder in den nächsten Tagen am Brandenburger Tor seid. Die Mauer, die ist wieder da. Schönen guten Morgen, die RS2 Morgenshow ist an. Und 65 Jahre nach dem Mauerbau erinnert ab sofort eine Kunstinstallation aus Metall an die Mauer, die Berlin 28 Jahre an genau dieser Stelle getrennt hat. Ist wirklich sehenswert. Ne? Die Mauer ist nämlich so konstruiert, dass sie teilweise transparent ist und je nach Blickwinkel eben durchsichtig. Ne? Ein super Spot, falls ihr vielleicht auch Touri-Besuch habt und da ein bisschen die Stadt zeigen wollt. Guten Morgen, hier ist 94.3 RS2.

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1: Ich bin Sebastian Pasotti. Guten Morgen. In Nordrhein-Westfalen bedroht zur Stunde ein Waldbrand einen Ortsteil von Hürtgenwald. Gut 1800 Menschen müssen sofort in Sicherheit gebracht werden, heißt es von der Gemeinde in der Eifel. Das Feuer war zuletzt nur 500 Meter von dem Ortsteil entfernt. Und auch an der Adriaküste in Kroatien sind in der Nacht Urlauber und Einheimische vor einem Waldbrand in Sicherheit gebracht worden. Östlich von Split wurden mehrere Häuser zerstört. In Griechenland hat sich derweil ein Waldbrand auf der Halbinsel Chalkidiki ausgebreitet. Mehr als 250 Touristen mussten mit Booten über das Meer in Sicherheit gebracht werden. Die Berliner Feuerwehr ist seit der Nacht im Märkischen Viertel in Reinickendorf im Einsatz. Es brennt in einem Hochhaus in der Quickborner Straße. Das Feuer war im vierten Stock des 10-geschossigen Hauses ausgebrochen. Verletzte gibt es nicht, allerdings musste das Hochhaus komplett geräumt werden. Ein Feuerwehrsprecher sagte uns, dass sich die Brandbekämpfung schwierig gestaltet. Man sei aktuell mit 116 Einsatzkräften vor Ort. Die Trockenheit in Deutschland trifft Weizen, Kartoffeln und Zuckerrüben. Bauernpräsident Rugwied spricht von einer brutal angespannten wirtschaftlichen Lage. Er gehe von einer unterdurchschnittlichen Ernte bei Getreide, insbesondere bei Weizen und Raps, aus. Betriebe, die auf Futter angewiesen seien, würden sich außerdem gezwungen sehen, Tiere früher als geplant zu schlachten. Und auch für die Schifffahrt wird die Lage noch schwieriger. Am Rhein werden heute neue Pegeltiefststände erwartet. Nach der Sonnenfinsternis muss die Berliner Charité einige Menschen mit Augenbeschwerden behandeln. Sie spricht von etwa einem Dutzend Patientinnen und Patienten. Da Symptome auch mit Verzögerung auftreten können, sind die Notaufnahmen darauf vorbereitet, dass sich in den kommenden Tagen weitere Betroffene melden. Bei einem Ausfall oder einer starken Einschränkung des Sehvermögens sollte man sofort den Notdienst kontaktieren.
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2: Mit Michelle Gradell. Die Eisbären Berlin starten heute die Mission Titelverteidigung. Heute Abend gibt es ein öffentliches Training im Wellblechpalast. In gut 2 Wochen gibt es dann ein 3-tägiges Eisbärenfestival im Sportforum. Und in knapp 5 Wochen eröffnen die Eisbären dann die neue DEL-Saison mit einem Heimspiel gegen Straubingen.
3: Hallihallo, schönen guten Morgen. Es ist Freitag, 6:02 haben wir es und es wird ein ganz, ganz toller Tag. Es wird halt heiß, ne? Also darauf müsst ihr euch natürlich einstellen. 14 Grad haben wir heute früh. Es werden so 33, 34 Grad maximal. Morgen haben wir dann sogar bis 36 Grad und naja, vielleicht ist dann die so ganz große Hitze dann auch erstmal vorbei. Ne? Sonntag kühlt sich's ab auf 25 Grad. Da sind dann auch mal ein paar dickere Wolken mit dabei und vielleicht auch Gewitter.
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0: Kathi, guten Morgen.
1: Hallo, guten Morgen.
0: Sieht ja auf den Straßen noch ganz gut aus, aber Bei der S-Bahn klemmt es gerade.
1: Genau, also wir haben einmal Gegenstände auf der Strecke im Bereich der Beusselstraße. Deshalb kommt es auf den Linien S41 und 42 zu Verspätungen und Ausfällen. Und dann gibt es noch ein kaputtes Signal im Bereich Mahlsdorf. Hier betrifft es die S5. Da haben wir Verspätungen. Außerdem der 10-Minuten-Takt aktuell nur zwischen Mahlsdorf und Charlottenburg. Die neuesten Blitzer stehen Mitte Torstraße in Strausberg auf der Gielsdorfer Chaussee, B5 in Höhe Dalgut-Döberitz und auf der A113 Richtung Dresden zwischen Dreieck-Waltersdorf und dem Schönefelder Kreuz. Dankeschön fürs Durchgeben. Könnt ihr alles gerne noch ergänzen. Ruft mich einfach an oder schickt eine WhatsApp Berlin 20 und 3x19. Ich wünsche euch eine gute Fahrt.
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0: RS2. 6 Uhr haben wir's. Am Freitag. Schönen guten Morgen. Schön, dass ihr dabei seid. Ich bin Patti und ja, ich habe es in der Dachgeschosswohnung heute Morgen schon wieder gemerkt. Es ist stickig. Jetzt schon. Ja. 34 Grad heute. Ne? Die Sonne wird wieder so runterknallen und gleich gibt's für euch schon mal Abkühlung übers Radio, wo ihr euch nämlich ab sofort wie im Dezember fühlt. Ihr hört's in der Viertelstunde hier bei 94.3 RS2. Schönen guten Morgen.

7:07. Schön, dass ihr bei uns seid. Hier ist 94.3 RS2. Guten Morgen. Und wir sorgen heute auf jeden Fall dafür, dass ihr perfekt ins nächste heiße Sommerwochenende startet. Mit Tickets fürs erste Hertha-Heimspiel morgen. Die haut Nick heute früh draußen raus. Und außerdem erfahrt ihr alles Wichtige, was ihr wissen müsst, wenn ihr bei Rave the Planet feiern geht. Und ja, weil ja viele von euch bei 34 Grad doch irgendwann an dem einen oder anderen Badesee landen, die sollen jetzt dank Drohnen sicherer werden. Super coole Idee, und wie das funktioniert, ihr hört's um 7:15 hier bei 94.3 RS2. Guten Morgen! I know.

0: Wonach ist euch denn bei rund 34 Grad? Schönen guten Morgen, die RS2 Morgenshow an am Freitag. Vielleicht ein Eiskaffee, gekühlte Wassermelone zum Frühstück oder kalter Matcha Latte. Also wahrscheinlich noch nicht nach Lebkuchen, Weihnachtsmännern und Zimtsternen, oder? Alle Jahre wieder und alle Jahre wieder geht's noch früher los mit den Weihnachtssachen im Supermarkt. Die liegen da jetzt schon. Na, Jeanette, du arbeitest in einem, das ist doch verrückt.
1: Ja.
0: Was ist denn da schon im Laden angekommen bei euch?
1: Na, Lebkuchen schon sämtlicher Art, Dominosteine.
0: Und hat das schon jemand gekauft?
1: Ja, ja, die kaufen schon.
0: Wirklich? Bei 34
1: also die Grad? Die wundern sich alle mal einen ab, aber es wird trotzdem zugegriffen.
0: Und hast du schon zugegriffen?
1: Nein. Frisch aus dem Sommerurlaub zurück und dann kommt man hier auf Arbeit und sieht das Weihnachtszeug. Nee.
0: Ja, laut Umfragen kaufen die Hälfte von uns das Zeug aber tatsächlich auch erst frühestens im November. Wir wünschen euch aber ein gutes Geschäft. Und wo bist du nach Feierabend?
1: Ja, ich denke mal am Wasser.
0: Mit einem großen Eis.
1: Ja, und kein Lebkuchen.
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8: Ich bin Sebastian Pasotti. Guten Morgen. In Nordrhein-Westfalen bedroht ein Waldbrand Teile der Gemeinde Hürtgenwald in der Eifel. 1800 Menschen mussten heute Morgen in Sicherheit gebracht werden. Die Flammen sind nur wenige hundert Meter von dem Ortsteil entfernt. Die Berliner Feuerwehr ist seit der Nacht im Märkischen Viertel in Reinickendorf im Einsatz. Es brennt in einem Hochhaus in der Quickborner Straße. Verletzt wurde niemand, das Haus musste aber komplett geräumt werden. Wegen der Trockenheit rechnen die deutschen Bauern mit einer deutlich schlechteren Ernte bis zum totalen Ernteausfall. Am Rhein werden heute außerdem neue Pegeltiefststände erwartet. Nach der Sonnenfinsternis muss die Berliner Charité einige Menschen mit Augenverletzungen behandeln. Sie spricht von etwa einem Dutzend Patientinnen und Patienten.
9: Guten Morgen, in 4 Minuten haben wir es 6:30 und heute Morgen braucht ihr vielleicht noch was wieder zum Überschmeißen. Es ist doch relativ frisch bei 14 Grad, aber es wird ein sehr heißer Tag wieder. 33 Grad, heiß, trocken, sonnig, morgen sogar nochmal bis 36 Grad und ich rechne ja immer damit, dass es dann wirklich so die letzten heißen, sehr heißen Tage sind. Sonntag haben wir dann nur noch 25 Grad, da kühlt sich es dann gut ab, da haben wir auch dann Wolken und das ein oder andere Gewitter.
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9: So, Schmidi, gib uns mal ein Update von den Straßen.
10: Ja, es sieht noch verhältnismäßig gut aus, wird jetzt langsam ein bisschen voller, allerdings auf der A100 in Fahrtrichtung Wedding 5 Minuten plus jetzt schon ab Höhe Wechsstraße bis zum Kreuz Schmargendorf. Das Ganze natürlich noch zunehmend. Und eine Meldung noch von der A15 in Fahrtrichtung Berlin. Zwischen Cottbus Süd und Fettschau ist nur eine Spur frei. Dort laufen Bergungsarbeiten und die Fahrbahn muss repariert werden. Vor 2 Tagen hat dort ein Autotransporter samt Ladung gebrannt. Die neuesten Blitzer stehen in Mitte in der Torstraße, Hennigsdorf, Eduard-Maurer-Straße, B5 in Dallgut-Döberitz und A113 Richtung Dresden zwischen Dreieck-Waltersdorf und dem Schönefelder Kreuz. Fahrt schön vorsichtig, könnt alles gerne noch ergänzen, ruft mich einfach an oder schickt eine WhatsApp, Berlin 20 und 3x19. Kommt gut an.
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9: 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Schönen guten Morgen. Ab Freitag, 6:58 haben wir es. Ich bin Patti. Ich freue mich, dass ihr dabei seid. Ja, und viele von euch finden es natürlich geil, dass gleich Wochenende ist. Ne? Schön Zeit zum Entspannen, in der Sonne liegen oder vielleicht auch mal wieder ins Olympiastadion gehen. Ne? Für Fußballfans ist die Durststrecke endlich vorbei. Erste und zweite Bundesliga gehen endlich wieder los. Und Nick versorgt euch heute im Prenzlauer Berg mit Tickets fürs erste Hertha-Heimspiel. Natürlich verbunden mit einer Challenge. War klar. In 7 Minuten hier bei RS2. Morgen.

0: Für die einen von euch war ja gerade erst WM und für die anderen ist endlich wieder Bundesliga. Schönen guten Morgen am Freitag. Hier ist die RS2 Morgenshow und ich verrate jetzt mal nicht, zu welcher Fraktion ich gehöre. Gott sei Dank haben wir unseren Hertha-Fan Nick in der Runde, der euch in seiner blau-weißen Jacke Tickets fürs erste Heimspiel morgen im Olympiastadion schenkt.
1: Ihr habt meine Jacke gleich erkannt. Wer bist du?
2: Hi, ich bin Fabi.
3: Und?
4: Mick.
1: So, und ihr überlegt schon wegen Heidenheim.
2: Na, mein Vater hat sich gesagt, kümmert sich um Tickets und das ist dann immer so eine 50-50 Chance, ob er es auch macht. Aber ja, wäre cool, wenn nicht, gucken wir es zu Hause. Aber eigentlich Stand jetzt gehen wir hin.
1: Also schon Fan, muss man sagen, oder
2: ja,
1: was?
2: Na klar. Ja, wir klar. Beide. Sympathisant.
1: Okay, da ist eine kleine Grenze. Okay, damit ich jetzt euch zwei Tickets schenke für Samstag, brauche ich drei Fakten über Hertha. Egal wie banal sie sind, du fängst an.
2: Na. Drei Fakten über Hertha.
1: Ja.
2: Okay, Spitzname alte Dame.
1: Stark. Ein Fakt, so jetzt darfst du nicht vorsagen.
4: 1892 gegründet.
1: Wow, dafür für Sympathisant finde ich schon gut. Und jetzt, okay, und dann vollenden wir noch. Hertha, Hertha.
2: Eieiei.
1: Ja, ja, sehr gut.
2: Schuss vor Sieg und
4: wir sind dabei.
0: Was?
1: Ja, und ihr auch. Zwei Tickets.
2: Danke.
1: Wirklich. Hey. Ja, hey, danke.
2: Danke.
0: Haben Sie sehr gut gemacht. Und ja, falls ihr heute Morgen unserem Nick jetzt nicht über den Weg lauft, checkt.

0: Gleich 6:45, wunderschönen guten Morgen am Freitag, die RS2 Morgenshow an für euch und morgen wird es ja noch heißer als heute, ne? Bis zu 36 Grad und viele von euch werden wieder bunt, fröhlich und mit ganz viel Glitzer im Gesicht im Tiergarten abfeiern beim Love Parade Nachfolger Rave the Planet. Alle sind natürlich herzlich willkommen. Die Sicherheitsmaßnahmen wurden jetzt auch nochmal verschärft. Und Ellen organisiert das Ganze mit. Wie geht ihr denn jetzt mit der Situation nach dem CSD um?
1: Wir haben natürlich mit dem CSD auch schon gesprochen und haben überlegt, hey, wollen wir da vielleicht nochmal besondere Awareness-Teams hinstellen, falls da Leute am Trauern sind, dass die dann auch in Ruhe gelassen werden. Das sind wir momentan dran. Der CSD hat ja auch danach gesagt, nee, wir lassen uns nicht stoppen, weil Hass darf niemals das letzte Wort haben. Wir müssen einfach gucken, dass diese Sichtbarkeit auch der queeren Community da bleibt. Also man darf nicht vor sowas zurückschrecken. Wir gehen respektvoll mit dem Ort um, das ist auf jeden Fall safe, werden dann auch fröhlich miteinander weiter tanzen, im Hier und Jetzt für die Liebe.
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4: Ich bin Sebastian Pasotti. Guten Morgen. Bei Hürtgenwald in Nordrhein-Westfalen wütet ein Waldbrand, nur wenige hundert Meter von Wohnhäusern entfernt. Die Gemeinde in der Eifel sagt, dass etwa 1800 Menschen sofort ihre Häuser verlassen müssen. Das Feuer hat bereits 25 Hektar Land zerstört. Das ist etwa die Größe des Spreeparks. Und auch an der kroatischen Adriaküste brennt es. Einheimische und Urlauber mussten in der Nacht aus der Region südöstlich von Split in Sicherheit gebracht werden. Ein Waldbrand wütet zudem auf der griechischen Halbinsel Chalkidiki. Mehr als 250 Urlauber mussten mit Booten vom Strand gerettet werden. Seit der Nacht brennt es in einem Hochhaus im märkischen Viertel in Reinickendorf. Das Feuer war in einer Wohnung im vierten Stock des 10-Geschossers ausgebrochen. Verletzte gibt es nicht, die Feuerwehr musste das Hochhaus aber komplett räumen. Ein Feuerwehrsprecher sagte uns, dass sich die Brandbekämpfung weiter schwierig gestaltet. Die Trockenheit sorgt für zunehmende Probleme in Deutschland. Am heutigen Freitag und morgen am Samstag wird zudem eine neue Hitzewelle erwartet. Ein Hilferuf kommt vom Deutschen Bauernverband. Bauernpräsident Rugwied spricht von einer toxischen Situation. Landwirte bräuchten Soforthilfen. Wegen der Trockenheit fehle zudem Tierfutter. Einige Landwirte würden sich gezwungen sehen, Tiere früher als geplant zu schlachten. Am Rhein wird heute außerdem mit neuen Pegeltiefstständen gerechnet. Die Sonnenfinsternis vorgestern macht sich inzwischen auch in den Berliner Krankenhäusern bemerkbar. Die Charité sagt, dass nach der Sonnenfinsternis etwa ein Dutzend Menschen mit Augenbeschwerden in die Klinik gekommen sind. Auch andere Krankenhäuser melden einen Anstieg. Die Charité warnt außerdem, Symptome könnten auch noch mit Verzögerung in den kommenden Tagen auftreten. In diesem Fall sollte man sofort ärztliche Hilfe suchen.
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5: Mit Michel Kradel. In Reinickendorf sollen Parks, Felder und grüne Wege im Alltag besser nutzbar werden. Der Bezirk hat dafür ein neues Konzept erstellt. Es geht zum Beispiel um den Tegeler See, den Schäfersee und die Tegeler Stadtheide. Grüne Orte sollen leichter zu erreichen sein, auch zu Fuß oder mit dem Fahrrad. Außerdem sollen die Flächen an heißen Tagen besser kühlen und mehr Platz für Erholung bieten.
6: Schönen guten Morgen. In zwei Minuten haben wir es 7 Uhr. So, und jetzt wieder alle Fenster erstmal aufreißen und nochmal ein bisschen frische Luft reinlassen bei 14 Grad heute früh. Es wird dann wieder ganz schön stickig. Also dann irgendwann schnell wieder zumachen. 33 Grad kriegen wir heute. Es ist auch wieder super schön sonnig. Ein bisschen heißer wird es dann morgen nochmal. Bis sogar 36 Grad können da schon nochmal drin sein. Und dann kühlt es sich am Sonntag ja ein bisschen ab. 25 Grad zum Durchatmen. Mit Wolken und Gewittern und auch mal ein bisschen Regen.
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6: Schmitti, guten Morgen. Ja,
7: guten Morgen. Es
6: gibt gerade im Friedrichshain einen Feuerwehreinsatz, ne?
7: Ja, die Straße der Pariser Kommune ist aktuell zwischen an der Ostbahn und Wriezener Karree komplett gesperrt. Außerdem der Abschnitt zwischen Lange und Müncheberger Straße müsst ihr erstmal einen Bogen rummachen. Und bitte noch Vorsicht, A113 stadtauswärts zwischen Adlershof und dem Tunnel Rudower Höhe blockierten Liegenbleiber die rechte Spur. Es wird aktuell geblitzt inmitten der Torstraße, Lichterfelde auf dem Hindenburgdamm, Potsdam-Amundsenstraße und A24 Richtung Berlin im Dreikafeland. Dankeschön an alle fürs Durchgeben und wenn ihr noch Staus oder Blitze ergänzen wollt, ruft mich gern an oder schickt eine WhatsApp. Berlin 20 und 3x die 19. Kommt gut an.
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6: 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Schönen guten Morgen, gleich 7 Uhr. Und jetzt gibt der Sommer aber auch nochmal Vollgas zum Schluss, oder? Bei 33 Grad heute und morgen 36 Grad. Da zieht es die meisten von euch wahrscheinlich auch irgendwann an einen Badesee und die sollen jetzt dank Drohnen sicherer werden. Coole Idee, wie das funktioniert. Ihr hört es in der Viertelstunde hier bei 4.

0: 6:06 an diesem Freitag. Wunderschönen guten Morgen. Hallo Anna aus Treptow-Köpenick.
1: Hallo, hallo.
0: Wie geht's dir?
1: Ja, ich bin ein bisschen aufgeregt, aber ich freue mich.
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0: Bist du denn schon ready fürs Wochenende?
1: Ja, ich finde so eine 3-Tages-Woche wäre auch schön.
0: Das wollen wir alle. Hast du was Schönes vor?
1: Meine Schwester hat Geburtstag.
0: Ist es vielleicht auch eventuell eine Person, die du einladen würdest ins Cabrio?
1: Ja, klar. Vor allem zum Geburtstag.
0: Das wäre cool. So schön, ihr zwei Mädels und dann so ein bisschen durch die City cruisen.
1: Ja, ich glaube, das wäre super.
0: Wie alt wird sie denn?
1: Ich weiß ehrlich gesagt nicht, wie alt sie wird.
0: Herrlich. Aber du kennst aber deine Schwester schon, nein, oder?
1: Ich habe halt 3 Geschwister, da kann man sich das nicht so gut machen.
0: Ja, da ist das absolut verzeihbar. Lass uns einfach mal loslegen. Das Cabrio cruist hier wieder durchs Programm. Da läuft ein Song und den musst du einfach nur erkennen. Und das ist ganz einfach. Verspreche ich dir.
1: Oh, das ist Shakira, ne? Waka, waka.
0: Waka, waka. Richtig. Das war wirklich nicht schwer, oder?
1: Ja, das stimmt.
0: Ich drücke dir die Daumen, dass du deine Schwester zum Geburtstag direkt schon mit dem Cabrio überraschen kannst.
1: Vielen Dank, ich würde mich voll freuen. Ich erzähl's dir noch nicht.
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0: 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Bei heute 33 und morgen 35 Grad. Schöne guten Morgen, die RS2 Morgenshow ist an und das ist ja wahrscheinlich für viele die Frage dann des Tages. Wie wär's mit Freibad? Ist natürlich super voll bei so einem Wetter, ja, aber es gibt jetzt ein Tool, mit dem checkt ihr immer und überall in Berlin die Auslastung der nächstgelegenen Freibäder. Ist super praktisch und wie es geht, das hört ihr um 7:45. Und falls ihr mehr Bock auf so einen Badesee in Brandenburg habt, auch da gibt's sehr gute Nachrichten, die sollen nämlich in Zukunft sicherer werden, ne? Weniger Badeunfälle dank Drohnen. Das testen gerade Forscher von der BTU Cottbus-Senftenberg im Lausitzer Seenland und einer davon ist Professor Armin Fügenschuh und der erklärt uns das jetzt mal.
1: Also am Partwitzer See haben wir eine Notrufsäule aufgestellt, sodass dort ein Mensch erstmal das übliche Gespräch führt, was man auch beim Anwählen von 112 führen würde. Mhm. Und das ist der große Vorteil dieses Systems. Man muss also nicht erst einmal die Feuerwehr alarmieren, die dann über, ich sag mal, 5 bis 10 Minuten erstmal anfahren muss. Dann kann es unter Umständen ja schon viel zu spät sein. Die Drohne steht dort ja vor Ort in ihrem Hangar und ist innerhalb von nicht mal einer Minute aufstiegbereit und kann den See anfangen abzusuchen. Die Bilder, die diese Drohne liefert, werden einerseits automatisch ausgewertet und andererseits kann auch eine der Bediener bei der Leitstelle dann dort mitschauen, was die Drohne gerade sieht. Mhm. Und wenn diese Person, die dort gerade in Wassernot ist, noch in der Lage ist zu greifen, dann kann diese Drohne ein Rettungsmittel abwerfen. Das ist so eine kleine aufblasbare Boje, die bei Wasserkontakt sich aufbläht und dann eben sozusagen dem Ertrinkenden Halt geben kann.
0: Also das Ganze ist jetzt noch in der Testphase, aber es wäre auf jeden Fall mal ein sehr sinnvoller Drohneneinsatz. Meist nerven die Dinger eher so ein bisschen, ne? Viel Spaß wünschen wir euch natürlich am Wochenende am See und passt schön auf euch auf. 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Guten Morgen. 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

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Ugel, Emil Angel und Ultranate. 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

0: Arbeit noch mal kurz einen kleinen Stopp machen bei eurem Lieblingskaffeeladen und direkt Eiskaffee holen. Gleich für euch hier bei 94.3 RS2 das Motto des Wochenendes: Swim, BTS und Alea haben wir auch für euch in Berlins beste Musikmix. Try Again gibt's gleich nach 7:30 hier bei 94.3 RS2. Guten Morgen.
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13: Ich bin Sebastian Pasotti. Guten Morgen. Die Berliner Feuerwehr ist seit heute Morgen bei gleich zwei Hochhausbränden im Einsatz. Im Märkischen Viertel musste ein 10-Geschosser geräumt werden. Hier gibt es zwei Verletzte. Außerdem brennt es seit heute früh in einem Hochhaus in der Straße der Pariser Kommune in Friedrichshain. Ob es hier Verletzte gibt, ist noch nicht bekannt. In Nordrhein-Westfalen bedroht ein Waldbrand Teile der Gemeinde Hürtgenwald in der Eifel. 1800 Menschen müssen seit heute Morgen in Sicherheit gebracht werden. Die Flammen sind nur wenige hundert Meter von dem Ortsteil entfernt. Wegen der Trockenheit rechnen die deutschen Bauern mit einer deutlich schlechteren Ernte bis zum totalen Ernteausfall. Am Rhein werden heute außerdem neue Pegeltiefststände erwartet. Die Berliner Charité muss nach der Sonnenfinsternis einige Menschen mit Augenverletzungen behandeln. Sie spricht von etwa einem Dutzend Patientinnen und Patienten.
0: Hi, schönen guten Morgen. 7:58 haben wir es. Ja, ich weiß nicht, wie es euch da geht, aber also ich bin ja ein Sommerkind. Ich liebe ja den Sommer. Ich liebe auch tolle, warme Temperaturen. Aber also diese Hitze, das nervt irgendwie. Diese Schwüle nervt einfach so ein bisschen. Ne? 33 Grad kriegen wir heute nochmal. Vielleicht ist es ja jetzt so gen Mitte und Ende August ein bisschen erträglicher. 14 Grad haben wir heute früh. Es wird ein super schöner, sonniger Tag. Morgen bis 36 Grad, heißester Tag der Woche. Und dann kühlt es sich runter. Sonntag haben wir dann nur noch 25 Grad. Und da sind dann auch mal Wolken und ein paar Gewitter am Start.
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0: Zwei Brände in Hochhäusern halten die Berliner Feuerwehr heute früh total in Atem, Schmittina. Einmal im Märkischen Viertel und im Friedrichshain.
14: Genau, wir haben es ja gerade schon gehört bei uns in den News. Also in Friedrichshain ist die Straße der Pariser Kommunen aktuell zwischen an der Ostbahn und Vriezener Karree komplett gesperrt. Außerdem der Abschnitt zwischen Lange- und Müncheberger Straße. Ja, und im Märkischen Viertel ist immer noch die Quickborner Straße zwischen Treuen-Vriezener Straße und dem Zerpenschleuser Ring komplett gesperrt. Es wird geblitzt in Mittener Torstraße, Lichterfelde auf dem Hindenburgdamm und auf der B2 Dreieck Schwanebeck in Richtung Lindenberg. Dankeschön fürs Durchgeben bei Staus oder Blitz. Dann ruft gerne an oder schickt eine WhatsApp Berlin 20 und 3x19 und kommt gut an.
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0: Halb acht haben wir es am Freitag. Ich bin Patti, ich freue mich, dass ihr dabei seid. Oh, fast 100 Tage ohne Olympiastadion. Für Hertha-Fans eine sehr lange Durststrecke. Ein letztes Heimspiel war ja im Mai und morgen wird es endlich wieder blau-weiß. Und Tickets für die Heimpremiere schenkt euch heute unser Nick, wenn er seine Challenge besteht. In 7 Minuten hier bei RS2. Morgen.

0: Hertha BSC, also das bekomme ich vielleicht noch hin. Danach wird es schon dünne. Guten Morgen am Freitag. Hier ist die RS2 Morgenshow. Dafür seid ihr ja wirklich mehr als ready für morgen. Erstes Heimspiel der Saison für unsere Hertha. Und die Tickets dafür verteilt natürlich unser Hertha-Fan Nummer 1, Nick, im Prenzlauer Berg heute. Verbunden aber mit so einer kleinen Challenge.
1: So, direkt hier an der blau-weißen Jacke erkannt. Hi, wer bist du?
2: Ich bin Phil, hi.
1: Hi Phil. Ha, ho, he.
2: Hertha BSC.
1: Okay, da ist ein bisschen Wissen vorhanden.
2: Kleines bisschen, ja.
1: Wie euphorisiert gehst du in diese neue Saison? Erstes Heimspiel.
2: Relativ...
1: Wie immer.
2: Ja, wie immer. Relativ gleichgültig, würde ich sagen.
1: Nichts erwarten und dann wird man überrascht vielleicht. Ne?
2: So sieht's aus, ja.
1: Okay, pass auf. Ich habe zwei Tickets für dich. Ich brauche drei Fakten über die Hertha. Es kann so banal wie möglich sein, damit du mir beweisen kannst, dass du schon ein bisschen was drauf hast. Los geht's. Nummer eins.
2: Okay, es gibt auf jeden Fall eine Fanfreundschaft im KSC.
1: Stark, lasse ich gelten. Ein Punkt. Und?
2: Es ist der bessere Hauptstadtclub.
1: das sind eigentlich schon fast anderthalb Punkte. Ja, gefällt mir auch sehr. Okay, zum Schluss singen wir einfach.
3: Blau-weiße Hertha,
1: du bist unser
2: Verein,
1: Sport,
2: Club. Ein?
1: Ja. Ja. Zwei Tickets für dich, für Heidenheim, ja?
2: Geil.
1: Dein Tipp?
2: 2-1.
0: Hat er souverän gemeistert, oder? Und falls ihr heute Morgen unserem Nick jetzt nicht über den Weg lauft, dann guckt doch einfach mal auf rs2.de. Da haben wir ja auch noch Tickets für euch.
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voller Berliner Freibäder am Wochenende, oder? Schönen guten Morgen, die RS2 Morgenshow ist an. Ja, und bei bis zu 33 Grad und morgen 36 Grad ist das so sicher wie die Dauerbaustelle in eurem Kiez, oder? Aber mal hier und da ist ja dann doch nochmal ein kleines Plätzchen übrig und manchmal weiß man es halt bloß einfach nicht. Und dann gibt es jetzt ein sehr praktisches Tool von den Berliner Bädern. Insgesamt 82 digitale Werbetafeln, die ihr ganz oft an Bushaltestellen findet, zeigen ab sofort die Auslastung der nächstgelegenen drei Berliner Bäder an. Nach dem Ampelprinzip. Ja? Wenn also das Prinzenbad schon lange rot ist, biegt ihr vielleicht doch nochmal schnell zum Columbiabad ab, das vielleicht noch gelb oder grün ist. Ziemlich cool und vielleicht ja auch was zum Weitersagen. Oder halt nicht, wenn es nicht so voll ist. Schönen guten Morgen. Hier ist 94.3 RS2.

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0: Das Hochhaus musste geräumt werden, sagte uns Feuerwehrsprecher Timur Tischler.
1: Wir haben über 70 Personen hier an der Einsatzstelle betreuen müssen. Zwei Personen sind leicht verletzt. Eine Person davon wurde auch schon bereits ins Krankenhaus transportiert. Alle weiteren Personen sind hier glücklicherweise nur betroffen stehen unter dem Eindruck des Geschehens.
0: Brand Nummer 2 ist aktuell in einem Hochhaus in der Straße der Pariser Kommune in Friedrichshain nahe Ostbahnhof. Hier brennt anscheinend ein Balkon. Ob es auch hier Verletzte gibt, ist noch unbekannt. In Nordrhein-Westfalen bedroht zur Stunde ein Waldbrand einen Ortsteil von Hürtgenwald. Gut 1800 Menschen müssen sofort in Sicherheit gebracht werden, heißt es von der Gemeinde in der Eifel. Die Menschen sollen nur Ausweisdokumente und wenn benötigt Medikamente mitnehmen. Das Feuer war zuletzt nur 500 Meter von dem Ortsteil entfernt. Auch an der kroatischen Adriaküste südlich von Split und auf der griechischen Halbinsel Chalkidiki gibt es Waldbrände. In Griechenland mussten hunderte Touristen mit Booten übers Meer in Sicherheit gebracht werden. Die Trockenheit in Deutschland trifft Weizen, Kartoffeln und Zuckerrüben. Bauernpräsident Rugwied spricht von einer brutal angespannten wirtschaftlichen Lage. Er gehe von einer unterdurchschnittlichen Ernte bei Getreide, insbesondere bei Weizen und Raps, aus. Betriebe, die auf Futter angewiesen seien, würden sich außerdem gezwungen sehen, Tiere früher als geplant zu schlachten. Und auch für die Schifffahrt wird die Lage noch schwieriger. Am Rhein werden heute neue Pegeltiefststände erwartet. Nach der Sonnenfinsternis muss die Berliner Charité einige Menschen mit Augenbeschwerden behandeln. Sie spricht von etwa einem Dutzend Patientinnen und Patienten. Da Symptome auch mit Verzögerung auftreten können, sind die Notaufnahmen darauf vorbereitet, dass sich in den kommenden Tagen weitere Betroffene melden. Bei einem Ausfall oder einer starken Einschränkung des Sehvermögens sollte man sofort den Notdienst kontaktieren.
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3: Mit Michelle Kradel. Die Berliner Eisbären starten heute die Mission Titelverteidigung. Heute Abend gibt es ein öffentliches Training im Wellblechpalast. In gut 2 Wochen gibt es dann ein 3-tägiges Eisbärenfestival im Sportforum. Und in knapp 5 Wochen eröffnen die Eisbären dann die neue DEL-Saison mit einem Heimspiel gegen Straubing.
4: Hi, wunderschönen guten Morgen an diesem Freitag. 8:02 haben wir es und schon 18 Grad heute früh. Es wird wieder knackig heiß für euch heute, 33 Grad maximal. Superschön sonnig, morgen dann heißester Tag nochmal bis 36 Grad und dann krachen wir runter, ja. Also das ist echt eine Abkühlung, Sonntag 25 Grad und dann auch nochmal ein paar Wolken mehr wieder und Gewitter.
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4: Schmidti, 2 Feuerwehreinsätze gibt es heute früh und Stau, der tägliche natürlich auf der A100.
5: Ja, da braucht ihr im Moment so 5-6 Minuten extra hier auf der 100 Richtung Wedding ab der Weckstraße und in der Gegenrichtung ab Höhe Weckstraße bis zur Albuinstraße. Den einen Feuerwehreinsatz haben wir in Friedrichshain, da ist die Straße der Pariser Kommune zwischen an der Ostbahn und Friedsner Carré komplett gesperrt. Außerdem noch der Abschnitt zwischen Lange und Münchenberger Straße. Und im Märkischen Viertel ist weiterhin die Quickborner Straße zwischen Treuenbrietzner Straße und Zerpenschleuser Ring komplett gesperrt. Dann haben wir immer noch einen Liegenbleiber auf der A113 statt auswärts zwischen Adlershof und dem Tunnel Rudower Höhe. Die rechte Spur ist blockiert und geblitzt wird in Mitte in der Torstraße, in Lichterfeld auf dem Hindenburgdamm, in Potsdam, Amundsenstraße, B2, Dreieck Schwanebeck Richtung Lindenberg und A13 Richtung Berlin zwischen Bronco und Karlau. Dankeschön an alle fürs Durchgeben und bei Staus oder Blitzern ruft gerne an oder schickt eine WhatsApp Berlin 20 und 3x19. Gute Fahrt!
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4: 8:00 haben wir es am Freitag. Schön, dass ihr dabei seid. Ich bin Patti. Ja, Wochenende steht an. Ne? Morgen bis 36 Grad und Sonne. Ich glaube, so heiß war es echt lange nicht mehr beim Hertha Heimspiel im Olympiastadion. Und wenn ihr euch traut, ne, Nick versorgt euch heute im Prenzlauer Berg mit Tickets. Und natürlich ist es wieder verbunden mit einer Challenge. Hört ihr in einer halben Stunde.

0: In der Weihnachtsbäckerei ist nicht erst im Dezember. Nee, ist auch schon im August. Ah, schönen guten Morgen. Hier ist 94 da. Doch, die ganzen Spekulatius, Lebkuchen, Zimtsterne, das ganze Weihnachtszeug steht in den ersten Supermärkten. Geil. Ich habe das Gefühl, es wird immer früher, oder?
1: Ich glaube, das ist Einbildung, Patti.
0: Wirklich?
1: Aber der Duft, wenn man auf dem Stadtring in Neukölln an der Balsenfabrik vorbeifährt, oh, herrlich.
0: Okay, also ich muss da schon auch einen großen Bogen drum machen. Ich will das ja alles immer nicht essen. Ne? Das fällt mir schon auch ein bisschen schwer. Aber tatsächlich greifen nur rund 4% von euch jetzt auch wirklich schon im August zu bei den Weihnachtssachen. Gehörst du da auch dazu, Claudia aus Köpenick?
2: Nee. Also garantiert nicht.
1: Sei ehrlich.
2: Also, na, vielleicht eben.
1: Ein!
2: Nur zum Probieren, weil die jetzt gerade noch so frisch sind.
1: Ich sag's keinem, ja, okay?
2: Ja, genau.
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0: Ja.
1: Also ich glaube, der blau-weiße Schal, der muss zu Hause bleiben. Es ist einfach viel zu heiß. Morgen bei 36 Grad im Olympiastadion beim ersten Heimspiel unserer Hertha. Schönen guten Morgen. Am Freitag ist die RS2 Morgenshow. Und unser Nick, der schenkt euch heute früh im Prenzlberg Tickets dafür.
2: Wer bist du?
3: Luca.
2: Und?
3: Marlene.
2: Gleich der Check. Ha, ho, he.
3: Hertha BSC.
2: Ja. Oh, okay, alles klar. Also wie weit bist du beim Thema Hertha schon?
3: Ist ein Fußballverein aus Berlin. Die sind nicht so gut, habe ich gehört.
0: Doch.
3: Erstes Spiel gewonnen.
2: So.
3: Sorry.
2: Wir waren sogar eine Nacht Spitzenreiter.
3: Oh, Glückwunsch, ja.
2: Naja. Genau, ich wollte eigentlich einen Check mit euch machen. Also so drei Hertha-Facts.
3: Farben. Blau-Weiß.
2: Ja, lass ich auch noch gerne. Habt ihr noch, kannst du noch was kriegen? Hast du noch irgendwas im Petto?
3: Olympiastadion.
2: Ja, super.
3: Rese ist kürzlich gegangen.
2: Ja. Okay, das streichen wir hier raus. Okay, wir singen noch zusammen, ne? Nur nach
3: Hause.
2: Stark. Nur nach Hause gehen wir.
3: Nicht.
2: Ihr habt euch redlich zwei Tickets verdient. Herzlichen Glückwunsch.
3: Danke.
2: Viel Spaß.
3: Dankeschön.
1: Ja, falls ihr unseren Nick jetzt nicht trefft heute Morgen, dann guckt einfach mal auf rs2.de. Da haben wir noch ganz viele Tickets für euch.
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14: Ich bin Sebastian Pasotti. Guten Morgen. Die Berliner Feuerwehr ist seit heute Morgen bei gleich 2 Hochhausbränden im Einsatz. In Friedrichshain brennt es in der Straße der Pariser Kommune nahe Ostbahnhof im 11. und 12. Stock. Mehrere Menschen mussten über Drehleitern in Sicherheit gebracht werden. Ob es Verletzte gibt, ist noch unklar. Außerdem hat es heute Morgen in einem Hochhaus im Märkischen Viertel in der Quickborner Straße in Reinickendorf gebrannt. Hier wurden 2 Menschen verletzt. In Nordrhein-Westfalen bedroht ein Waldbrand Teile der Gemeinde Hürtgenwald in der Eifel. 1800 Menschen müssen seit heute Morgen in Sicherheit gebracht werden. Die Flammen sind nur wenige hundert Meter von dem Ortsteil entfernt. Wegen der Trockenheit rechnen die deutschen Bauern mit einer deutlich schlechteren Ernte bis zum totalen Ernteausfall. Am Rhein werden heute außerdem neue Pegeltiefststände erwartet.
15: Guten Morgen, in 3 Minuten haben wir es schon 8:30 und wir starten mit 19 Grad rein in den Tag. Es werden heute knackig heiße 33 Grad, also schnell Feierabend machen, ab irgendwo ans Wasser. Es gibt super viel Sonne, mit dazu auch morgen nochmal, da nochmal 36 Grad sogar. Und dann kühlt sich so ein bisschen ab, ne? Sonntag 25 und da sind dann auch mal wieder ein paar Wolken dabei.
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15: Ja, der Stadtring 100, der spielt heute eigentlich nur so eine Nebenrolle. Ne? Wir haben zwei Hochhausbrände in der Stadt und da gibt es auch weiterhin Sperrungen, Schmitti.
16: Ja, also einmal in Friedrichshain, da ist die Straße der Pariser Kommune zwischen an der Ostbahn und Wriezner Carré komplett gesperrt. Außerdem der Abschnitt zwischen Lange und Müncheberger Straße. Im Märkischen Viertel der zweite Hochhausbrand. Hier ist die Quickborner Straße zwischen Treuenbrietzner Straße und Zerpenschleuser Ring ebenfalls komplett gesperrt. Dann immer noch ein Liegenbleiber auf der A113 stadtauswärts zwischen Adlershof und dem Tunnel Rudower Höhe blockierten Liegenbleiber die rechte Spur. Und dann haben wir auch noch einen Unfall gerade reingekriegt. A2 in Fahrtrichtung Magdeburg, zwischen Wollin und Cesa, genau im Baustellenbereich, alles noch ungesichert. Es wird geblitzt in Spandau am Juliusturm, dann in Friedrichshain auf der Karl-Marx-Allee, Zehlendorf, Potsdamer Straße, Alt-Glienicke, Köpenicker Straße und A2 Richtung Berlin zwischen Lenin und dem Dreieck Werder. Dankeschön an alle fürs Durchgeben und bei Staus oder Blitzern ruft gerne an oder schickt eine WhatsApp Berlin 20 und 3x19. Kommt gut an.
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15: 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Hallihallo und wunderschönen guten Morgen am Freitag. Und ja, jetzt ist doch wieder Wochenende hier bei 94.3 RS2. Wir starten doch am frühesten mit euch rein hier in zwei schöne, heiße, freie Tage. Immer freitags ab 8:30 mit euren geilsten Partysongs.
17: Und ihr könnt ja vorab immer schon mal mit abstimmen über Instagram, Facebook, rs2.berlin, ja, was hier als großer Banger zu Beginn läuft. Mhm. Und du, Patti, hast ja mal wieder deinen Willen durchgesetzt scheinbar, ne? Aber ich meine, okay, vielleicht lag es aber auch einfach an diesem unglaublich guten Song.
15: Es ist ein super Song. Wir starten rein mit Flo Rida und David Guetta. Club Can't Handle Me. Wochenende ab jetzt hier bei 94.3 RS2. Guten Morgen.
17: Zicke, zacke, zicke, zacke.
15: Hoi, hoi, hoi. No.

Ab geht's in Richtung Wochenende mit 94.3 RS2. Und falls ihr noch tanken müsst, dann macht's noch heute Vormittag. Ihr wisst, ab 12 wird's ja wieder noch teurer. Oder ihr wartet einfach bis Montag und fahrt dann zum Tanken nach Polen. Ne? Die senken da bis Ende August die Mehrwertsteuer für Benzin und Diesel von 23% auf 8%. Also vielleicht fahrt ihr ja auch auf der Rückreise von eurem Urlaub da noch kurz vorbei. Hier ist 94.3 RS2, Wochenende ab jetzt mit Hakan.

0: Wir stimmen euch jede Woche Freitag ab 8:30 aufs Wochenende ein mit euren beliebtesten Partysongs. Schönen guten Morgen, hier ist 94.3 RS2 am Freitag und Party gibt's ja morgen auch wieder in der ganzen City, ne? Bei Rave the Planet im Tiergarten. Viel anziehen ist auf jeden Fall nicht bei 36 Grad. Und was macht ihr so?
1: Ja, bei den Temperaturen gibt es natürlich das richtige Thermomix-Erlebniskochen mit kalter Suppe und leckerem Eis. Also besser geht's nicht. Ja.
2: Bei 30, 32 Grad, kurze Hose, T-Shirt und ein paar Klapperlatschen. Wir gehen zum Fußballspiel natürlich
0: los. Ja, und wenn ihr auch Bock habt aufs erste Hertha-Heimspiel morgen Mittag, dann holt euch eure Tickets noch auf rs2.de. Wochenende ab jetzt. Hier ist Bruno Mars, On My Soul.

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15: Ich bin Sebastian Pasotti. Guten Morgen. Gleich zwei Hochhausbrände haben heute früh die Berliner Feuerwehr beschäftigt. Unter anderem brannte es in einem Hochhaus in der Straße der Pariser Kommune nahe Ostbahnhof in Friedrichshain. Hier standen Wohnungen im 11. und 12. Stock in Flammen, sagt uns Feuerwehrsprecher Timo Tischler.
16: Die Situation stellte sich als sehr dramatisch heraus. Die ersten Einsatzkräfte fanden Personen vor an den Fenstern auf dem Balkon, die drohten zu springen. Die Personen wurden durch uns alle gerettet, über Drehleitern. Vorsorglich wurden Sprungpolster bereitgestellt.
15: Das Feuer in Friedrichshain ist inzwischen aus. Nun wird das Gebäude belüftet. Schon vorher hatte es in einem Hochhaus in der Quickborner Straße im Märkischen Viertel in Reinickendorf gebrannt. Hier im 4. und 5. Stock. Hier wurden 2 Menschen verletzt. In der Eifel in Nordrhein-Westfalen bedroht ein Waldbrand weiter einen Ortsteil der Gemeinde Hürtgenwald. Das Feuer ist inzwischen nur noch rund 200 Meter von der Ortschaft Gai entfernt. Heute Morgen um 4 Uhr früh mussten rund alle gut 1800 Einwohnerinnen und Einwohner ihre Häuser verlassen. Die Flammen haben schon mehr als 25 Hektar Wald zerstört. Das ist etwa die Größe des Spreeparks. Die Trockenheit sorgt für zunehmend 20 Hektar Wald zerstört. Das ist

0: Verzögerungen in den kommenden Tagen auftreten. In diesem Fall sollte man sofort ärztliche Hilfe suchen.
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2: Mit Michelle Kradel. In Reinickendorf sollen Parks, Felder und grüne Wege im Alltag besser nutzbar werden. Der Bezirk hat dafür ein neues Konzept erstellt. Es geht zum Beispiel um den Tegeler See, den Schäfersee und die Tegeler Stadtheide. Grüne Orte sollen leichter zu erreichen sein, auch zu Fuß oder mit dem Fahrrad. Außerdem sollen die Flächen an heißen Tagen besser kühlen und mehr Platz für Erholung bieten.
3: Guten Morgen, in 3 Minuten ist es 9 Uhr und wir haben 21 Grad mittlerweile. Es geht rauf auf 33, also macht euch das irgendwie schön mit ganz viel Abkühlung heute. Morgen wird es ja noch mal ein bisschen heißer, ne? Bis zu 36 Grad und dann kommt die Abkühlung. Ja, 25 Grad haben wir dann nur noch am Sonntag, ja, und da ist auch dann mal eine Wolke, ein Gewitter, ein bisschen Regen dabei und das zieht sich dann auch erstmal so rein in die neue Woche.
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3: Ja, Schmitti, die zwei Hochhausbrände heute früh haben den Stadtring 100 so ein bisschen in den Hintergrund rücken lassen. Wie sieht's da jetzt momentan aus?
4: Ach, gar nicht mal so schlecht, muss ich sagen. Also wir haben Freitag, dann sind ja auch noch Ferien. Es geht, hält sich alles in Grenzen. Maximal 5 Minuten plus Richtung Wedding jetzt ab Höhe der Wechsstraße bis zum Kreuz Schmargendorf. Und genau so sieht es in der Gegenrichtung aus, ab der Wechsstraße bis zur Albuinstraße. Ja, dann die beiden Hochhausbrände immer noch aktuell. In Friedrichshain ist deshalb weiterhin die Straße der Pariser Kommunen komplett gesperrt zwischen an der Ostbahn und Friezener Karree. Im Märkischen Viertel ist die Quickborner Straße zwischen Treuen-Briezner Straße und Zerpenschleuser Ring ebenfalls komplett gesperrt. Und dann haben wir es noch mit einer Unfallschadenbeseitigung zu tun. Auf der A10, dem östlichen Berliner Ringfahrt Richtung Prenzlauer, laufen jetzt Bauarbeiten zwischen der Mühlenfließbrücke und Hellersdorf. Die rechte Spur ist gesperrt. Geblitzt wird Lichtenrade auf dem Kirchhainer Damm. In Friedrichshain auf der Karl-Marx-Allee. In Alt-Klinike, Köpenicker Straße, Bad Belzig, Ernst-Thälmann-Straße und auf der A2 Richtung Berlin zwischen Lenin und dem Dreieck Werder. Dankeschön an alle fürs Durchgeben und bei Staus oder Blitzern ruft gerne an oder schickt eine WhatsApp, Berlin 20 und 3x19. Kommt gut an.
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3: 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Gleich 9 Uhr am Freitag. Schön, dass ihr dabei seid. Ich bin Patti. Ja, das Wochenende wird heiß und bunt. Ne? Morgen verwandelt sich ja der Tiergarten wieder in eine große Partybühne bei Rave the Planet. Aber wie gehen die Veranstalter da jetzt eigentlich mit der Situation nach dem CSD um? Fragen wir nach in einer Viertelstunde hier bei 94.3 RS2. Schönen guten Morgen.

0: Wunderschönen guten Morgen am Freitag. Die RS2 Morgenschuss an für euch. Und morgen wird es ja noch heißer als heute. Da bist du 36 Grad. Und viele von euch werden wieder bunt, fröhlich und mit ganz viel Glitzer im Gesicht im Tiergarten abfeiern beim Love Parade Nachfolger Rave the Planet. Alle sind natürlich herzlich willkommen. Die Sicherheitsmaßnahmen wurden jetzt auch nochmal verschärft. Und Ellen organisiert das Ganze mit. Wie geht ihr denn jetzt mit der Situation nach dem CSD um?
1: Wir haben natürlich mit dem CSD auch schon gesprochen und haben überlegt, hey, wollen wir da vielleicht nochmal besondere Awareness-Teams hinstellen, falls da Leute am Trauern sind, dass die dann auch in Ruhe gelassen werden. Das sind wir momentan dran. Der CSD hat ja auch danach gesagt, nee, wir lassen uns nicht stoppen, weil Hass darf niemals das letzte Wort haben. Wir müssen einfach gucken, dass diese Sichtbarkeit auch der queeren Community da bleibt. Also man darf nicht vor sowas zurückschrecken. Wir gehen respektvoll mit dem Ort um, das ist auf jeden Fall safe, werden dann auch fröhlich miteinander weiter tanzen im Hier und Jetzt für die Liebe.
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5: Grad haben wir. Schönen guten Morgen an diesem Freitag und es wird knallheiß mit 33 Grad und damit nicht genug. Morgen heißester Tag, 36 Grad nochmal und dann kühlt sich's aber, ja, für viele zum Glück ein bisschen ab. Sonntag 25 Grad, gibt dann auch mal Wolken und Gewitter.
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7: Mit Schmitti, guten Morgen. Also ein bisschen Stop and Go haben wir heute auf dem Stadtring 100, ist aber übersichtlich. In beiden Richtungen zwischen Detmolder und Albuinstraße etwa so 5-6 Minuten Zeitverlust. In Friedrichshain ist weiterhin die Straße der Pariser Kommune zwischen an der Ostbahn und Vriezener Karree wegen eines Feuerwehreinsatzes komplett gesperrt. Außerdem der Abschnitt zwischen Lange und Müncheberger Straße. Auch im Märkischen Viertel war heute früh schon die Feuerwehr im Einsatz bei einem Hochhausbrand. Da ist jetzt immer noch die Quickborner Straße zwischen Treuenbrietzner Straße und Zerpenschleuser Ring komplett gesperrt. Und bitte noch Achtung, auf der A10, dem östlichen Berliner Ring in Fahrtrichtung Prenzlau, zwischen der Mühlenfließbrücke und Hellersdorf ist die rechte Spur gesperrt, da werden Unfallschäden beseitigt. Geblitzt wird in Lichtenrade auf dem Kirchheiner Damm, in Friedrichshain auf der Karl-Marx-Allee, in Altklinike, Köpenicker Straße und A2 Richtung Berlin zwischen Lenin und dem Dreieck Werder. Dankeschön an alle fürs Durchgeben. Bei Staus oder Blitzern ruft gerne an oder schickt eine WhatsApp Berlin 20 und 3x19.
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Stadtautobahn. Stau. Du stehst. Aber dann ein Song, den du liebst. Direkt danach einer, den du seit Jahren nicht gehört hast.

0: hin. Bei heute 33 und morgen 35 Grad. Schöne guten Morgen, die RS2 Morgenshow ist an und das ist ja wahrscheinlich für viele die Frage dann des Tages. Wie wär's mit Freibad? Ist natürlich super voll bei so einem Wetter. Ja, falls ihr mehr Bock auf so einen Badesee in Brandenburg habt, da gibt's sehr gute Nachrichten. Die sollen nämlich in Zukunft sicherer werden, ne? Weniger Badeunfälle dank Drohnen. Das testen gerade Forscher von der BTU Cottbus-Senftenberg im Lausitzer Seenland und einer davon ist Professor Armin Fügenschuh. Und der erklärt uns das jetzt mal.
1: Also am Partnitzer See haben wir eine Notrufsäule aufgestellt, sodass dort ein Mensch erstmal das übliche Gespräch führt, was man auch beim Anwählen von 112 führen würde. Mhm. Und das ist der große Vorteil dieses Systems. Man muss also nicht erst einmal die Feuerwehr alarmieren, die dann über, ich sag mal, 5 bis 10 Minuten erstmal anfahren muss. Dann kann es unter Umständen ja schon viel zu spät sein. Die Drohne steht dort ja vor Ort in ihrem Hangar und ist innerhalb von nicht mal einer Minute aufstiegbereit und kann den See anfangen abzusuchen. Die Bilder, die diese Drohne liefert, werden einerseits automatisch ausgewertet und andererseits kann auch eine der Bediener bei der Leitstelle dann dort mitschauen, was die Drohne gerade sieht. Mhm. Und wenn diese Person, die dort gerade in Wassernot ist, noch in der Lage ist zu greifen, dann kann diese Drohne ein Rettungsmittel abwerfen. Das ist so eine kleine aufblasbare Boje, die bei Wasserkontakt sich aufbläht und dann eben sozusagen dem Ertrinkenden Halt geben kann.
0: Also das Ganze ist jetzt noch in der Testphase, aber es wäre auf jeden Fall mal ein sehr sinnvoller Drohneneinsatz. Meist nerven die Dinger eher so ein bisschen. Ne? Viel Spaß wünschen wir euch natürlich am Wochenende am See und passt schön auf euch auf. Hier ist 94.3 RS2. Guten Morgen.

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11: Ich bin Sebastian Pasotti. Guten Tag. Gleich zwei Hochhausbrände haben heute früh die Berliner Feuerwehr beschäftigt. Erst brannte es in einem Hochhaus in der Quickborner Straße im Märkischen Viertel in Reinickendorf, hier im 4. und 5. Stock. Zwei Menschen wurden hier verletzt. Dann brannte es in einem Hochhaus in der Straße der Pariser Kommune nahe Ostbahnhof in Friedrichshain. Hier standen Wohnungen im 11. und 12. Stock in Flammen, sagte uns Feuerwehrsprecher Timo Tischler.
12: Die Situation stellte sich als sehr dramatisch heraus. Die ersten Einsatzkräfte fanden Personen vor an den Fenstern auf dem Balkon, die drohten zu springen. Die Personen wurden durch uns alle gerettet, über Drehleitern. Vorsorglich wurden Sprungpolster bereitgestellt.
11: In Friedrichshain wurden mindestens 5 Menschen verletzt. Zur jeweiligen Ursache für die Hochhausbrände muss nun die Polizei ermitteln. In der Eifel in Nordrhein-Westfalen rückte ein Waldbrand immer näher an ein Wohngebiet in der Gemeinde Hürtgenwald heran. Die Flammen sind aktuell nur noch 200 Meter vom Ortsteil Gai entfernt. Heute früh mussten gut 1800 Menschen ihre Häuser und Wohnungen verlassen. Inzwischen ist die Bundeswehr im Einsatz und versucht mit Hilfe von Panzern Schneisen in den Wald zu schlagen. Mehrere Löschhubschrauber wurden angefordert. Insgesamt stehen mittlerweile 300 Hektar Wald in Flammen. Das ist etwa die Größe des Tempelhofer Feldes. In Ostdeutschland gäbe es ohne Zuwanderung immer größere Lücken auf dem Arbeitsmarkt. Zu diesem Ergebnis kommt eine Studie des Instituts der Deutschen Wirtschaft. Danach haben die Ostbundesländer in den vergangenen 3 Jahren mehr als 140.000 Beschäftigte mit deutscher Staatsangehörigkeit verloren. Im selben Zeitraum stieg die Zahl der Beschäftigten ohne deutschen Pass um 90.000. Der Studie zufolge wird die Zahl der Arbeitskräfte in den kommenden Jahren weiter sinken, unter anderem, weil immer mehr Zuwanderer aus osteuropäischen EU-Staaten in ihre Heimatländer zurückkehren.
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11: Europäischen EU-Staaten in ihre Heimatländer

0: Derzeit auf der A100 in beiden Richtungen zwischen Detmolder und Albünstraße. Dauert etwa so 5-6 Minuten, um da überall durchzukommen. Es laufen immer noch zwei Feuerwehreinsätze nach zwei Hochhausbränden heute. Einmal in Friedrichshain, dort ist die Straße der Pariser Kommune komplett gesperrt zwischen an der Ostbahn und Vriezner Carré. Und im Märkischen Viertel ist die Quickborner Straße zwischen Treuenbrietzner Straße und Zerpenschleuser Ring dicht. Die A10, der östliche Berliner Ring Richtung Prenzlau. Vorsicht, zwischen der Mühlenfließbrücke und Hellersdorf. Die rechte Spur ist gesperrt, weil Unfallschäden beseitigt werden müssen. Und gekracht hat es gerade eben auch noch auf der A24 Richtung Hamburg. Und zwar zwischen Pritzwalk und Mainburg. Alles noch ungesichert auf der linken Spur. Und es befinden sich auch Personen auf der Fahrbahn. Also äußerste Vorsicht hier. Die neuesten Blitzer. Zehlendorf, Potsdamer Straße. In Friedrichshain, Andreasstraße. Tempelhof in der Manteuffelstraße. Dann auf der L35 zwischen Bad Saarow und Petersdorf. Und auf der B1 zwischen Herzfelde und Tasdorf. Danke an alle fürs Durchgeben. Bei Staus oder Blitzern ruft gerne an oder schickt eine WhatsApp. Berlin 20 und 3x19. Ich bin Schmitti und wünsche euch eine gute Fahrt.
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10: Ich bin Sebastian Pasotti. Guten Tag. Gleich zwei Hochhausbrände haben heute Morgen die Berliner Feuerwehr beschäftigt. Der erste Brand war gegen 4 Uhr früh in einem Hochhaus in der Quickborner Straße im Märkischen Viertel in Reinickendorf ausgebrochen. Konkret im 4. Stock des 10-Geschossers. Es brannte durch bis in den 5. Stock. Die Feuerwehr musste das Haus komplett räumen. 2 Personen wurden verletzt. Eine davon musste ins Krankenhaus. Gegen 6 Uhr früh wurde die Feuerwehr dann zum nächsten Hochhausbrand gerufen. Diesmal brannte es in der Straße der Pariser Kommune in Friedrichshain nahe Ostbahnhof. Es brannte erst im 11. Stock. Auch hier gab es einen Durchbrand in die Wohnung darüber. Als die Feuerwehr eintraf, drohten schon Menschen aus den Fenstern und von den Balkonen zu springen. Die Feuerwehr konnte sie alle über Drehleitern retten. Mehrere Menschen wurden in Krankenhäuser gebracht.
11: Mittwoch, Ralf, gibt der Sommer nochmal Vollgas, vielleicht zum letzten Mal, wer weiß. Heute und morgen aber nochmal heiß. Es gibt viel Sonne, allenfalls ein paar harmlose Schleier oder Quellwolken bei aktuell 25 Grad. 33 kriegen wir noch, morgen sogar 36. Am Sonntag dann der Wetterumschwung. Es wird kühler, wolkiger und Regen ist auch endlich wieder mit dabei.
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11: Jetzt wird es langsam wieder voll auf der A10, dem westlichen Berliner Ring. Einmal staut er sich zwischen dem Dreieck Werder und Großkreuz. Hier bitte 10 Minuten mehr einplanen. Und dann nochmal zwischen Großkreuz und Leest an der Baustelle Havelbrücke, allerdings in Fahrtrichtung Magdeburg. Hier bitte auch 10 Minuten mehr einplanen. Dann geht's weiter mit der A10, dem östlichen Berliner Ring, in Fahrtrichtung Prenzlau. Zwischen Mühlenfließbrücke und Hellersdorf ist die rechte Spur gesperrt. Da werden Unfallschäden beseitigt. Und Markierungsarbeiten haben wir auch heute wieder auf der A11 in Fahrtrichtung Berlin. Zwischen Wandlitz und Bernau Nord ist deshalb die rechte Spur dicht. Geblitzt wird Zehlendorf-Potsdamer Straße als Klinike auf der Köpenicker Straße. In Tempelhof in der Manteuffelstraße. B166 zwischen PCK Schwedt und Passow und A13 Richtung Berlin zwischen Bronco und Carlo. Und all das könnt ihr gerne noch ergänzen. Einfach anrufen oder eine WhatsApp schicken. Berlin 20 und 3x19. Eine gute Fahrt wünscht euch Schmitti.
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0: Endlich ist Freitag, Wochenende steht vor der Tür, bis zu 36 Grad kriegen wir. Also könnt ihr schon mal langsam überlegen, was machen wir denn? See, Freibad, Pool? So lange überlegt, haben wir schon mal Musik am Start. Swim von BTS und Burn von Ellie Goulding. Die beiden Songs hört ihr gleich bei 94.3 RS2, Berlins bester Musikmix.
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6: Ich bin Ralf Gulke. Guten Tag. Bei einem Hochhausbrand in der Straße der Pariser Kommune in Friedrichshain haben sich am Morgen dramatische Szenen abgespielt. Mehrere Menschen wollten sich in Panik aus Fenstern oder von Balkonen stürzen, um sich zu retten. Letztlich kam es laut Feuerwehr aber nicht dazu. Ein Mann musste 2 Stockwerke tief in den Korb der Feuerwehrdrehleiter springen, weil diese nicht bis zu ihm hinaufreichte. Er wurde leicht verletzt, ebenso der Feuerwehrmann, der ihn auffing. Insgesamt gibt es 13 Verletzte, 5 liegen im Krankenhaus. Das gesamte Haus wurde evakuiert. Die Feuerwehr zählte 115 Menschen. Wie viele Wohnungen längerfristig unbewohnbar sind, steht noch nicht fest. Der Bezirk kümmert sich erst einmal um die Betroffenen. Wegen eines Waldbrandes haben in Nordrhein-Westfalen in der Nacht hunderte Menschen ihre Häuser verlassen müssen. Die Ortschaft Hürtgenwald-Gai mit rund 1.800 Einwohnern sei evakuiert worden, sagte eine Sprecherin des Kreises Düren. Das Feuer breite sich weiter aus. Rund 350 Kräfte sind im Einsatz. Gelöscht wird mit Hubschraubern. Die Bundeswehr steht bereit, um mit 2 Panzern Schneisen in den Wald zu schlagen. Deutschlands Landwirte rechnen wegen der anhaltenden Hitze und Dürre mit Ernteeinbußen. Im Süden könne es bei einigen Kulturen auch bis zum totalen Ertragsausfall gehen, sagte Bauernpräsident Ruckwied dem Redaktionsnetzwerk Deutschland. Ernteausfälle drohten unter anderem bei Weizen, Raps, Kartoffeln und Gemüse. Gleichzeitig seien die Erzeugerpreise niedrig und die Kosten für Energie hoch. Ruckwied forderte Unterstützung des Staates, darunter eine vorübergehende Senkung der Agrardiesel. Steuer. Der US-Bundesstaat Hawaii hat wegen des nahenden Tropensturms Lala den Notstand ausgerufen. Der Sturm stelle eine ernste Bedrohung dar, sagte Gouverneur Green. Er rief die Menschen dazu auf, ihre Häuser zu sichern, Vorräte zu bunkern und Notfallpläne durchzugehen. Der Sturm braut sich derzeit über den Pazifik zusammen und soll vor Hawaii zu einem Hurrikan anschwellen.
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7: Mit Michelle Gradell. Im Berliner Tierpark gibt es gleich 3-mal Nachwuchs bei den seltenen Somali-Wildeseln. Die Jungtiere heißen Bruce, Amy und Susan und sind schon mit der Herde zu sehen. Zu erkennen sind Somali-Wildesel an ihren gestreiften Beinen. In freier Wildbahn gibt es nur noch sehr wenige Tiere. Bald erwartet der Tierpark aber sogar noch ein weiteres Jungtier.
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9: Also wer mit der aktuellen...

0: Auf der A103 von Steglitz in Richtung Schöneberg auch wieder anstehen. Hier direkt im Kreuz Schöneberg mindestens 10 Minuten plus auf der Überleitung zum Sachsendamm. Dann die A10, der westliche Berliner Ringfahrt Richtung Hamburg. Stau ab dem Dreieck Werder bis Großkreuz, 20 Minuten anstehen. In der Gegenrichtung dauert es eine Viertelstunde länger zwischen Potsdam Nord und Großkreuz an der Baustelle hier Havelbrücke. Noch die A24 in Fahrtrichtung Hamburg. Zwischen Pritzwalk und Meilenburg ist die gesamte Richtungsfahrbahn gesperrt nach einem Unfall und geblitzt wird in Zehlendorf auf der Potsdamer Straße. In Altklinike, Köpenicker Straße, B166 zwischen PCK Schwedt und Passow und A13 Richtung Berlin zwischen Bronco und Carlo. Dankeschön fürs Durchgeben. Ihr könnt alles gerne noch ergänzen. Einfach anrufen oder eine WhatsApp schicken. Berlin 20 und 3x19. Ich bin Schmitti. Gutes Ankommen wünsche ich.
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1: Freitag läuft, morgen wird's richtig heiß, 36 Grad, also auf jeden Fall Sonnencreme einpacken, genug trinken, ja, und dann ab ins Freibad, Pool, See, könnt ihr euch aussuchen. Und wir haben schon mal zwei Songs, die könnt ihr euch merken. End of the World von Miley Cyrus und Bebe Rexha mit The New Religion. Die hört ihr gleich bei uns, bei Berlins bester Musikmix, 94.3 RS2.
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12: Ich bin Sebastian Pasotti, guten Tag. Das erlebt sogar die Berliner Feuerwehr selten. Heute früh hat es in gleich zwei Hochhäusern hier in Berlin gebrannt. Erst brannte es in der Quickborner Straße im Märkischen Viertel in Reinickendorf. Das Feuer war gegen 4 Uhr früh im vierten Stock des 10-geschossigen Gebäudes ausgebrochen. Das Hochhaus musste geräumt werden. Zwei Menschen wurden verletzt ins Krankenhaus gebracht. Gegen 6 Uhr brach dann ein Feuer in einem Hochhaus in der Straße der Pariser Kommune in Friedrichshain nahe Ostbahnhof aus. Betroffen waren Wohnungen im 11. und 12. Stock. Es habe teils dramatische Szenen gegeben, sagte uns ein Feuerwehrsprecher. Mehrere Menschen hätten an Balkonen und Fenstern gestanden und wollten wegen der drohenden Flammen herunterspringen. Sie seien aber mit Drehleitern und über das Treppenhaus gerettet worden. Mehrere Menschen mussten verletzt ins Krankenhaus.
13: Ja, Mensch, die einen zieht's bei diesem heißen Wetter ans Wasser, andere aufs Eis. Heute beginnt die Saisonvorbereitung bei unseren Berliner Eisbären mit einem öffentlichen Training um 18 Uhr im Wellblechpalast Hohenschönhausen. Da wird's schön kühl sein, während draußen die Sonne bei maximal 23 Grad uns ordentlich auf die Birne britzelt. Aktuell haben wir 27 und blauen Himmel, morgen dann noch heißer mit 36 Grad.
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13: Wir haben wieder ordentlich Stau heute auf der A103 Steglitz in Richtung Schöneberg. Direkt im Kreuz Schöneberg auf der Überleitung zum Sachsendamm 15 bis 20 Minuten Zeitverlust aktuell. Auf der A2 hat es in Fahrtrichtung Berlin zwischen Netzen und Lenin einen Unfall gegeben, davor aktuell eine Viertelstunde Stau. Die A10, der westliche Berliner Ring zwischen Potsdam Nord und Großkreuz, in beiden Richtungen eine Viertelstunde anstehen vor der Baustelle in Höhe Havelbrücke. Auf der A13 ist Richtung Berlin zwischen Großkürs und Bestensee ein Fahrzeug liegen geblieben. Und auf der A24 ist in Fahrtrichtung Hamburg zwischen Pritzweig und Mainburg nach einem Unfall die linke Spur gesperrt. Gibt auch einen ordentlichen Stau. Fast eine Stunde Zeitverlust hier. Die neuesten Blitzer stehen Weißensee-Rolke-Straße, in Reinickendorf-Holländer-Straße, Charlottenburg-Kaiserin-Augusta-Allee, B1 in Höhe Plessow und auf der A10 dem südlichen Berliner Ring Richtung Magdeburg im Dreieckwerder auf der Überleitung zur A2. Dankeschön fürs Durchgeben. Könnt ihr gerne noch ergänzen. Einfach anrufen oder eine WhatsApp schicken. Berlin 20 und 3x die 19. Ich bin Schmitty und wünsche euch eine gute Fahrt.
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3: Ich bin Ralf Gulke. Guten Tag. Bei einem Hochhausbrand in der Straße der Pariser Kommune in Friedrichshain sind am Morgen 13 Menschen verletzt worden. 5 von ihnen mussten ins Krankenhaus. Bei der Rettung kam es zu dramatischen Szenen. Mehrere Menschen wollten sich in Panik aus Fenstern oder von Balkonen stürzen. Letztlich konnte die Feuerwehr das verhindern und die Menschen retten. Ein Mann musste 2 Stockwerke tief in den Korb der Feuerwehrdrehleiter springen, weil sie nicht bis zu ihm hinaufreichte. Er wurde leicht verletzt, ebenso der Feuerwehrmann, der ihn auffing. Das gesamte Haus wurde evakuiert. Die Feuerwehr zählte 115 Menschen. Die Lage beim großen Waldbrand bei Hürtgenwald in der Eifel in Nordrhein-Westfalen stabilisiert sich nach Angaben der örtlichen Behörden. Zusätzliche Evakuierungen seien erstmal nicht nötig, sagte der Dürener Landrat Ralf Nolten. In der Nacht hatten die Behörden den Ortsteil Gai mit rund 1.800 Menschen geräumt. Für die Menschen wurden Sammelstellen eingerichtet. Hunderte Einsatzkräfte sowie diverse Löschhubschrauber wurden zusammengezogen. Unter anderem sind auch Panzer der Bundeswehr und Wasserwerfer der Polizei im Einsatz. Die SPD-Rentenexpertin Annika Klose hat mit Blick auf die geplante Abschaffung der Rente mit 63 eine 5-jährige Übergangszeit ins Spiel gebracht. Die Rentenreformkommission habe das Aus für die Rente mit 63 zwar empfohlen, aber inklusive des gebotenen Vertrauensschutzes von üblicherweise 5 Jahren, sagte sie den Funke-Zeitungen. Damit bleibe die Altersvorsorge planbar und verlässlich. Klose war die führende Sozialdemokratin in der Rentenkommission der Bundesregierung. NATO-Kampfflugzeuge haben im Luftraum über Lettland eine Drohne abgeschossen. Nach Angaben eines NATO-Sprechers waren 2 italienische und 2 türkische Kampfjets aufgestiegen. Eines der italienischen Flugzeuge habe die Drohne dann abgeschossen. Unterdessen verhängten die finnischen Behörden Luftfahrt- und Schifffahrtsbeschränkungen im östlichen Teil des finnischen Meerbusens. Zuletzt hatte besonders der Fund einer Sprengstoffdrohne am Leipziger Flughafen für Aufregung gesorgt.
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4: Mit Michel Kradel. Morgen zieht wieder die Techno-Demo Rave the Planet durch Berlin mit deutlich strengeren Sicherheitsregeln. Die Demo zieht über die Straße des 17. Juni. Nach dem Anschlag am Rande des CSD sind rund 1.500 Polizistinnen und Polizisten im Einsatz. Dazu kommen Straßensperren, Schutzzonen und mobile Poller. Wegen der Hitze soll es außerdem kostenloses Wasser und Sprühnebel durch Wasserwerfer geben.
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6: 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Schade, sind ja noch Ferien. Die Sonne scheint ungestört vom blauen Himmel und heizt heute noch.
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0: 13 hat es Richtung Dresden zwischen dem Schönefelder Kreuz und Rago einen Unfall gegeben. Alles noch ungesichert. Und die A24 ist in Richtung Hamburg zwischen Pritzweig und Mainburg immer noch gesperrt. Hier laufen Bergungsarbeiten nach einem Unfall. Geblitzt wird in Weißensee Rolkestraße, Reinickendorf, Holländerstraße, B1 in Höhe Plessow und auf der A10 dem südlichen Berliner Ring Richtung Magdeburg im Dreieck Werder auf der Überleitung zur A2. Dankeschön fürs Durchgeben. Könnt ihr alles gerne noch ergänzen. Einfach anrufen oder WhatsApp schicken. Berlin 20 und dreimal die 19. Ich bin Schmitti. Gute Fahrt für euch.
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12: Ich bin Sebastian Pasotti, guten Tag. Gleich zwei Hochhausbrände haben heute Morgen die Berliner Feuerwehr beschäftigt. Der erste Brand war gegen 4 Uhr früh in einem Hochhaus in der Quickborner Straße im Märkischen Viertel in Reinickendorf ausgebrochen. Konkret im 4. Stock des 10-Geschossers. Es brannte durch bis in den 5. Stock. Die Feuerwehr musste das Haus komplett räumen. 2 Personen wurden verletzt. Eine davon musste ins Krankenhaus. Gegen 6 Uhr früh wurde die Feuerwehr dann zum nächsten Hochhausbrand gerufen. Diesmal brannte es in der Straße der Pariser Kommune in Friedrichshain nahe Ostbahnhof. Es brannte erst im 11. Stock. Auch hier gab es einen Durchbrand in die Wohnung darüber. Als die Feuerwehr eintraf, drohten schon Menschen aus den Fenstern und von den Balkonen zu springen. Die Feuerwehr konnte sie alle über Drehleitern retten. Mehrere Menschen wurden in Krankenhäuser gebracht.
11: Mittagszeit haben wir. Draußen sieht super aus. Aktuell bei 26 Grad. Die Sonne ist draußen. Kaum Wolken eigentlich. Deswegen ist Regen auch heute gar kein Thema. Ja, und später wird es noch ein bisschen wärmer. 29 Grad kriegen wir.
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11: Auf der A103 Sachsen-Damm Richtung Schöneberg braucht sogar 20 Minuten länger. Und in Brandenburg A10 westlicher Berliner Ring Richtung Magdeburg zwischen Vöben und Großkreuz ist gerade in beiden Richtungen 20 Minuten Stau. Die neuesten Blitzer stehen in Alt-Treptow, Puschkin-Allee, Adlershof in der Köpernicker Straße, Frankfurt in der August-Bebel-Straße und Mittenwalde in der Märkischen Straße. Und damit sage ich vielen Dank euch fürs Bescheid geben. Und wenn ihr noch Staus oder Blitzer gesehen habt, ruft gerne an oder schickt eine WhatsApp an Berlin 20 und dreimal die 19. Mein Name ist Paul Witt. Ich wünsche euch eine schöne Fahrt.
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0: kurz vor eins und vielleicht seid ihr gerade im Überlegen, was machen wir denn am Wochenende? Gut, bei 36 Grad ist die Antwort eigentlich ziemlich klar. Raus, Wasser, Sonne, irgendwie ein Schatten. Aber bitte Sonnencreme und genug trinken nicht vergessen. Und wir haben schon mal zwei Songs, die könnt ihr euch merken. Der Sommersong, Die Die von Shakira. Und Materia mit Lila Wolken. Die hört ihr gleich bei uns. Bei Berlins beste Musikmix 94.3 RS2.
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14: Ich bin Ralf Gulke. Guten Tag. Innensenatorin Spranger hat den Feuerwehrleuten für ihren Einsatz bei den beiden Hochhausbränden heute Morgen in Friedrichshain und dem Märkischen Viertel gedankt. Der heutige Tag zeige erneut, wie wichtig und unverzichtbar die Leistungen der Feuerwehr für die Sicherheit der Stadt seien, twitterte sie. Bei den Bränden mussten etwa 225 Menschen ihre Wohnungen verlassen und betreut werden. Insgesamt gibt es 15 Verletzte, 6 liegen im Krankenhaus. Bei dem Brand in der Straße der Pariser Kommune in Friedrichshain kam es zu dramatischen Szenen. Eine Person musste 2 Stockwerke tief in den Korb der Feuerwehrdrehleiter springen, weil sie nicht bis zu ihr hinaufreichte. Der Kreis Düren in Nordrhein-Westfalen ruft die Bewohner mehrerer Stadtteile auf, sich sofort in geschlossene Räume zu begeben. Wegen des großen Brandes im Hürtgenwald komme es zu Rauchniederschlag, teilte der Kreis mit. Gesundheitliche Beeinträchtigungen könnten nicht ausgeschlossen werden. Selbst im Ruhrgebiet sorgen die Waldbrände in der Eifel für viele besorgte Anrufe, weil es nach Rauch riecht. In der Nacht hatten die Behörden den Ortsteil Gai mit rund 1.800 Menschen geräumt. Für die Menschen wurden Sammelstellen eingerichtet. Deutschlands Landwirte rechnen wegen der anhaltenden Hitze und Dürre mit Ernteeinbußen. Im Süden könne es bei einigen Kulturen auch bis zum totalen Ertragsausfall gehen, sagte Bauernpräsident Ruckwied dem Redaktionsnetzwerk Deutschland. Ernteausfälle drohten unter anderem bei Weizen, Raps, Kartoffeln und Gemüse. Gleichzeitig seien die Erzeugerpreise niedrig und die Kosten für Energie hoch. Ruckwied forderte Unterstützung des Staates, darunter eine vorübergehende Senkung der Agrardiesel. Der US-Bundesstaat Hawaii hat wegen des nahenden Tropensturms Lala den Notstand ausgerufen. Der Sturm stelle eine ernste Bedrohung dar, sagte Gouverneur Green. Er rief die Menschen dazu auf, ihre Häuser zu sichern, Vorräte zu bunkern und Notfallpläne durchzugehen. Der Sturm braut sich derzeit über den Pazifik zusammen und soll vor Hawaii zu einem Hurrikan anschwellen.
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15: Mit Michelle Kradel. Neue Lehrkräfte für Berlin. Mehr als 1.100 Nachwuchslehrerinnen und Lehrer sind in den Schuldienst gestartet. Sie machen jetzt ihren Vorbereitungsdienst, viele schon parallel zur Arbeit an den Schulen. Für die Berliner Schulen heißt das, es kommt bald neue Unterstützung, auch wenn viele noch in der Ausbildung sind.
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17: Draußen sieht es gerade sehr schön aus. 27 Grad aktuell, die Sonne scheint durchgehend. Regen ist heute auch kein Thema und ein bisschen heißer wird es noch. 33 Grad kriegen wir noch.
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17: 100 Richtung Wedding ab Dreieck Funkturm bis Dreieck Charlottenburg braucht er gerade 10 Minuten länger. Und Richtung Treptow ab Detmolder Straße bis Albuinstraße sind es ebenfalls 10 Minuten. Dann A2 stadteinwärts zwischen Brandenburg-Havel und Netzen ist nach dem Unfall gesperrt. Und es gab auch einen Unfall auf der A13 Richtung Dresden zwischen Schönefelder Kreuz und Rago. Da gibt es ebenfalls 10 Minuten Stau. Dann Ahrensfelde, Blumenberger Chaussee braucht er 20 Minuten länger. Die neuesten Blitzer stehen in Zehlendorf in der Potsdamer Straße, Alb-Treptow in der Schlesischen Straße, Bad Saro in der Fürstenwalder Chaussee und Senftenberg in der Oder-Lausitz-Straße. Und damit sage ich danke, vielen Dank fürs Bescheidgeben. Und wenn ihr noch Staus oder Blitzer gesehen habt, ruft gerne an oder schickt eine WhatsApp an Berlin 20 und 3x19. Mein Name ist Paul Witt, ich wünsche euch eine schöne Fahrt.
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0: egal was ihr morgen macht bei 36 Grad, ob ihr am Stadion seid oder am See oder am Freibad, macht euch ein schönes Wochenende und vergesst nicht, genug zu trinken, schützt euch vor der Sonne, bleibt im Schatten und für die Musik sorgen wir schon mal. Funeral von Dermot Kennedy und King von Years and Years. Die hört er gleich bei uns bei Berlins beste Musikmix 94.3 RS2.
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0: Morgen geht's los. Hertha hat ihr erstes Heimspiel gegen den 1. FC Heidenheim. Natürlich wieder im Olympiastadion. 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Und das soll natürlich so weitergehen. 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Lasst uns richtig geile Stimmung machen und das erste Heimspiel natürlich richtig feiern. Nehmt auf jeden Fall Trinken mit. Bis zu 36 Grad kriegen wir am Wochenende. 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
13: Ich bin Sebastian Pasotti. Guten Tag. Das erlebt sogar die Berliner Feuerwehr selten. Heute früh hat es in gleich 2 Hochhäusern hier in Berlin gebrannt. Erst brannte es in der Quickborner Straße im Märkischen Viertel in Reinickendorf. Das Feuer war gegen 4 Uhr früh im 4. Stock des 10-geschossigen Gebäudes ausgebrochen. Das Hochhaus musste geräumt werden. 2 Menschen wurden verletzt ins Krankenhaus gebracht. Gegen 6 Uhr brach dann ein Feuer in einem Hochhaus in der Straße der Pariser Kommune in Friedrichshain nahe Ostbahnhof aus. Betroffen waren Wohnungen im 11. und 12. Stock. Es habe teils dramatische Szenen gegeben, sagte uns ein Feuerwehrsprecher. Mehrere Menschen hätten an Balkonen und Fenstern gestanden und wollten wegen der drohenden Flammen herunterspringen. Sie seien aber mit Drehleitern und über das Treppenhaus gerettet worden. Mehrere Menschen mussten verletzt ins Krankenhaus.
0: Ja, so langsam wird's wärmer. 27 Grad haben wir aktuell und ein bisschen geht's noch hoch auf 33, aber dafür blauer Himmel, Sonne und kein Regen. Ja, und morgen wird's dann noch heißer.
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0: Auf der A100 ab Kudamm bis Siemensdamm braucht er gerade 10 Minuten länger und A103 Sachsendamm Richtung Schöneberg steht da immer noch 18 Minuten. Dann haben wir in der Stralauer Allee 12 Minuten Stau und in Brandenburg A10 westlicher Berliner Ring Richtung Hamburg zwischen Großkreuz und Föhn müsste gerade 11 Minuten warten, in der Gegenrichtung dauert es 21 Minuten länger und in Bornstedt in der Amundsenstraße braucht er gerade 10 Minuten länger. Die neuesten Blitzer stehen in Neukölln, Hermannstraße, Mariendorf, Mariendorfer Damm, Eisenhüttenstadt in der Poststraße und Ludwigsfelde in der Brandenburgischen Straße. Und damit sage ich Dankeschön fürs Bescheid geben. Und wenn ihr noch Staus oder Blitzer gesehen habt, ruft gerne an oder schickt eine WhatsApp an Berlin 20 und 3x19. Mein Name ist Paul Witt, ich wünsche euch eine schöne Fahrt.
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9: Ich bin Ralf Gulke. Guten Tag. Gleich zwei Hochhausbrände haben die Berliner Feuerwehr heute Morgen beschäftigt. Einer im Märkischen Viertel in Reinickendorf und einer in der Straße der Pariser Kommune in Friedrichshain. Bei den Bränden mussten etwa 225 Menschen aus ihren Wohnungen raus und betreut werden. Insgesamt gab es 15 Verletzte, 6 mussten ins Krankenhaus. Bei dem Brand in Friedrichshain kam es zu dramatischen Szenen. Eine Person musste 2 Stockwerke tief in den Korb der Feuerwehrdrehleiter springen, weil die nicht höher kommen konnte. Innensenatorin Spranger dankte den Feuerwehrleuten für ihren Einsatz. Der heutige Tag zeige erneut, wie wichtig und unverzichtbar sie für die Stadt sind, twitterte sie. Der Brand im Hürtgenwald in der Eifel in Nordrhein-Westfalen sorgt auch im Umland für Beeinträchtigungen. Der Kreis Düren rief die Bewohner mehrerer Stadtteile auf, sich sofort in geschlossene Räume zu begeben. Wegen des Feuers komme es zu Rauchniederschlag, der giftig ist. Selbst im Ruhrgebiet sowie in Köln und Bonn sorgen die Waldbrände für besorgte Anrufe, weil es nach Rauch riecht. In der Nacht hatten die Behörden den Ort Gai mit rund 1.800 Menschen evakuiert. Weltkriegsmunition im Boden behindert die Löscharbeiten zusätzlich. Die SPD-Rentenexpertin Annika Klose hat mit Blick auf die geplante Abschaffung der Rente mit 63 eine 5-jährige Übergangszeit ins Spiel gebracht. Die Rentenreformkommission habe das Aus für die Rente mit 63 zwar empfohlen, aber inklusive des gebotenen Vertrauensschutzes von üblicherweise 5 Jahren, sagte sie den Funke-Zeitungen. Damit bleibe die Altersvorsorge planbar und verlässlich. Klose war die führende Sozialdemokratin in der Rentenkommission der Bundesregierung. NATO-Kampfflugzeuge haben im Luftraum über Lettland eine Drohne abgeschossen. Nach Angaben eines NATO-Sprechers waren 2 italienische und 2 türkische Kampfjets aufgestiegen. Eines der italienischen Flugzeuge habe die Drohne dann abgeschossen. Unterdessen verhängten die finnischen Behörden Luftfahrts- und Schifffahrtsbeschränkungen im östlichen Teil des finnischen Meerbusens. Zuletzt hatte besonders der Fund einer Sprengstoffdrohne am Leipziger Flughafen für Aufregung gesorgt.
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10: Mit Michelle Gradell. Im Berliner Tierpark gibt es gleich 3-mal Nachwuchs bei den seltenen Somali-Wildeseln. Die Jungtiere heißen Bruce, Amy und Susan und sind schon mit der Herde zu sehen. Zu erkennen sind Somali-Wildesel an ihren gestreiften Beinen. In freier Wildbahn gibt es nur noch sehr wenige Tiere. Bald erwartet der Tierpark aber sogar noch ein weiteres Jungtier.
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12: Kurz vor 2 haben wir es in Berlin und draußen bleibt es schön sonnig, aktuell bei 28 Grad. So langsam geht es immer weiter hoch. Das Gute ist, bleibt heute trocken und morgen wird es dann nochmal wärmer in Berlin bis zu 36 Grad.
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12: Draußen sieht es schon relativ voll aus. 100 Richtung Treptow, ab Schmargendorf bis Albuinstraße braucht er gerade 10 Minuten länger. Und A103 Sachsendamm Richtung Schöneberg dauert es eine Viertelstunde länger. Dann gibt es in Treptow in der Stralower Allee 12 Minuten Stau. Und dann schauen wir nach Brandenburg. A2 Richtung Berliner Ring zwischen Wollin und Brandenburg gibt es einen Unfall. Dort dauert es gerade eine Stunde länger. Dann A10 westlicher Berliner Ring Richtung Hamburg zwischen Großkreuz und Föhn dauert es 10 Minuten in der Gegenrichtung 18. Und in Ahrensfelde in der Blumenberger Chaussee müsst ihr gerade 13 Minuten warten. Die neuesten Blitzer stehen in Spandau in der Bismarckstraße, Mariendorf, Mariendorfer Damm, Eberswalde in der Eisenbahnstraße und Temmen-Ringwalde in der Dorfstraße. Und damit sage ich vielen Dank euch fürs Bescheid geben. Und wenn ihr noch Staus oder Blitzer gesehen habt, ruft auch gerne bei uns an oder schickt eine WhatsApp an Berlin20 und 3x19. Mein Name ist Paul Witt. Ich wünsche euch eine schöne Fahrt.
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12: Ihr habt alle mitbekommen, morgen wird es richtig heiß. 36 Grad. Ja, und da wäre natürlich ein Cabrio ganz geil. Unser Cabrio-Quiz geht in die nächste Runde. Hört er gleich in 15 Minuten bei 94.3 RS2.

0: Heute ist es ja schon richtig heiß, morgen wird's noch heißer. Ja, da wäre Rückenwind eigentlich ganz geil, so in einem Cabrio vielleicht?
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0: Hallöchen, Jolie aus Pankow.
2: Hallo.
0: Na, wie geht's dir?
2: Gut.

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8: Ich bin Sebastian Pasotti. Guten Tag. Nach den Hochhausbränden heute früh in Reinickendorf und Friedrichshain laufen die Ermittlungen. Besonders dramatisch war die Lage am Morgen in der Straße der Pariser Kommune. Es brannte im 11. und 12. Stock des 21-Geschossers. Als die Feuerwehr eintraf, standen mehrere Menschen an Fenstern und auf Balkonen und wollten wegen der Flammen springen. Die Feuerwehr konnte alle retten, teilweise über Drehleitern. Ein Mann musste dabei zwei Stockwerke tief in den Korb der Drehleiter springen, weil diese nicht bis zu ihm hinaufreichte. Insgesamt wurden 13 Menschen verletzt. Die Berliner Eisbären starten heute in die Saisonvorbereitung. Mit einem ersten öffentlichen Training im Wellblechpalast beginnt die Mission Titelverteidigung. Das Training beginnt um 18 Uhr. In zwei Wochen gibt es dann sogar ein Wochenende lang ein ganzes Eisbärenfestival im Sportforum. Und in gut einem Monat startet dann auch wieder die DEL in die neue Saison.
9: Also übers Wetter können wir uns heute auf jeden Fall nicht beschweren. Sonne ist draußen, 28 Grad, kein Regen in Sicht. Und bis zum Nachmittag wird es nur ein Ticken wärmer, bis 29 Grad. Also Sonnenbrille raus und Regenschirm zu Hause lassen.
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9: Also voll ist es auf jeden Fall draußen. Stadtring 100 Richtung Treptow zwischen Detmolder Straße und Tempelhofer Damm ist wegen der Baustelle gerade 10 Minuten länger. Und auch am Kreuz Schöneberg ist gerade sehr voll. Dann wegen einer Betriebsstörung kommt es zu Unregelmäßigkeiten auf der U8. Also lieber mal ein, zweimal mehr aufs Handy schauen. Dann A2 Richtung Berlin zwischen Wolin und Brandenburg. Dort hat es einen Unfall gegeben. Und zwischen Brandenburg an der Havel und Netzen ist die A2 nach einem Unfall gesperrt. Dann A10 südlicher Berliner Ring Richtung Dreieckwerda. Zwischen Dreieck Spreer und Niederlehme sind Personen auf der Fahrbahn. Dort dauert es gerade 15 Minuten länger. Und A12 Richtung Berlin zwischen Müllrose und Fürstenwalde West. Da ist eine Person auch auf der Fahrbahn. Da gibt es gerade 15 Minuten Stau. Und zu guter Letzt A15 Richtung Berlin zwischen Cottbus West und Wetschau. Dort gibt es einen Unfall. Dort ist der rechte Fahrstreifen gesperrt. Die neuesten Blitzer, die stehen in Zehlendorf in der Potsdamer Straße, Altlinicke in der Köpenicker Straße und Ringwalde in der Dorfstraße. Und damit sage ich vielen Dank euch fürs Bescheid geben. Und wenn ihr noch Staus oder Blitzer gesehen habt, ruft doch gerne an oder schickt einfach eine WhatsApp an Berlin20 und 3x19. Mein Name ist Paul Witt. Ich wünsche euch eine wunderschöne Fahrt.
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9: Nichts, absolut nichts ist gerade voller als die Schwimmbäder in Berlin. 36 Grad kriegen wir morgen und da könnt ihr euch schon denken, was da abgeht. Aber wie ihr vielleicht schon im Voraus schauen könnt, welche Schwimmbäder gerade am vollsten sind, welche am leersten, hört ihr in 15 Minuten bei 94.3 RS2.

voller die Berliner Freibäder am Wochenende. 94,3 RS2 ist an. Aber hier und da ist dann doch noch ein bisschen Platz. Manchmal weiß man es halt einfach nicht. Und da gibt es jetzt ein praktisches Tool von den Berliner Bädern. Insgesamt 82 digitale Werbetafeln, wie sie zum Beispiel an Bushaltestellen findet, zeigen ab sofort die Auslastung der nächstgelegenen drei Berliner Bäder an. Nach dem Ampelprinzip. Wenn also das Prinzenbad zum Beispiel lange rot ist, biegt ihr vielleicht doch nochmal ganz schnell zum Columbia-Bad ab. Na, das vielleicht noch gelb oder grün ist. Und noch ein kleiner Bonus für euch. Diese Anzeigen auf den Werbetafeln, die seht ihr immer erst ab 25 Grad. Na, achtet mal drauf. Gehört habt ihr das hier bei 94,3 RS2.

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0: So langsam geht's in Richtung Feierabend und das Wochenende ist nicht mehr weit weg. 36 Grad kriegen wir morgen, also könnt ihr schon überlegen. Gehen wir an Pool, Freibad, See? Die passende Musik haben nur wir. Drive Safe von Miles Smith und Last Friday Night. Hört er gleich bei uns bei Berlins beste Musikmix. 94.3 RS2.
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13: Ich bin Ralf Gulke. Guten Tag. Innensenatorin Spranger hat den Feuerwehrleuten für ihren Einsatz bei den beiden Hochhausbränden heute Morgen in Friedrichshain und dem Märkischen Viertel gedankt. Der heutige Tag zeige erneut, wie wichtig und unverzichtbar die Leistungen der Feuerwehr für die Sicherheit der Stadt seien, twitterte sie. Bei den Bränden mussten etwa 225 Menschen ihre Wohnungen verlassen und betreut werden. Insgesamt gibt es 15 Verletzte, 6 liegen im Krankenhaus. Bei dem Brand in der Straße der Pariser Kommune in Friedrichshain kam es zu dramatischen Szenen. Eine Person musste 2 Stockwerke tief in den Korb der Feuerwehrdrehleiter springen, weil sie nicht bis zu ihr hinaufreichte. Der Kreis Düren in Nordrhein-Westfalen ruft die Bewohner mehrerer Stadtteile auf, sich sofort in geschlossene Räume zu begeben. Wegen des großen Brandes im Hürtgenwald komme es zu Rauchniederschlag, teilte der Kreis mit. Gesundheitliche Beeinträchtigungen könnten nicht ausgeschlossen werden. Selbst im Ruhrgebiet sorgen die Waldbrände in der Eifel für viele besorgte Anrufe, weil es nach Rauch riecht. In der Nacht hatten die Behörden den Ortsteil Gai mit rund 1.800 Menschen geräumt. Für die Menschen wurden Sammelstellen eingerichtet. Deutschlands Landwirte rechnen wegen der anhaltenden Hitze und Dürre mit Ernteeinbußen. Im Süden könne es bei einigen Kulturen auch bis zum totalen Ertragsausfall gehen, sagte Bauernpräsident Ruckwied dem Redaktionsnetzwerk Deutschland. Ernteausfälle drohten unter anderem bei Weizen, Raps, Kartoffeln und Gemüse. Gleichzeitig seien die Erzeugerpreise niedrig und die Kosten für Energie hoch. Ruckwied forderte Unterstützung des Staates, darunter eine vorübergehende Senkung der Agrardieselsteuer. Der US-Bundesstaat Hawaii hat wegen des nahen Tropensturms Lala den Notstand ausgerufen. Der Sturm stelle eine ernste Bedrohung dar, sagte Gouverneur Green. Er rief die Menschen dazu auf, ihre Häuser zu sichern, Vorräte zu bunkern und Notfallpläne durchzugehen. Der Sturm braut sich derzeit über den Pazifik zusammen und soll vor Hawaii zu einem Hurricane anschwellen.
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14: Mit Michelle Kradel. Morgen zieht wieder die Techno-Demo Rave the Planet durch Berlin mit deutlich strengeren Sicherheitsregeln. Die Demo zieht über die Straße des 17. Juni. Nach dem Anschlag am Rande des CSD sind rund 1500 Polizistinnen und Polizisten im Einsatz. Dazu kommen Straßensperren, Schutzzonen und mobile Poller. Wegen der Hitze soll es außerdem kostenloses Wasser und Sprühnebel durch Wasserwerfer geben.
0: Jetzt sind wir bei 28 Grad angelangt. Es geht noch ein bisschen nach oben. 33 Grad kriegen wir noch. Also da kommt noch ein bisschen was. Die Sonne, die macht einfach weiter wie vorher. Regen kriegen wir heute nicht. Das ist das Gute. Und morgen wird es dann nochmal richtig heiß. 36 Grad kriegen wir.
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0: Also voll ist es auf jeden Fall draußen. Stadtring 100 Richtung Treptow zwischen Detmolder Straße und Tempelhofer Damm ist wegen der Baustelle gerade 10 Minuten länger. Und auch am Kreuz Schöneberg ist gerade sehr voll. Dann wegen einer Betriebsstörung kommt es zu Unregelmäßigkeiten auf der U8. Also lieber mal ein, zweimal mehr aufs Handy schauen. Dann A2 Richtung Berlin zwischen Wolin und Brandenburg. Dort hat es einen Unfall gegeben. Und zwischen Brandenburg an der Havel und Netzen ist die A2 nach einem Unfall gesperrt. Dann A10 südlicher Berliner Ring Richtung Dreieckwerder. Zwischen Dreieck Spreer und Nina-Lehme sind Personen auf der Fahrbahn. Dort dauert es gerade 15 Minuten länger. Und A12 Richtung Berlin zwischen Müllrose und Fürstenwalde West. Da ist eine Person auch auf der Fahrbahn. Da gibt es gerade 15 Minuten Stau. Und zu guter Letzt A15 Richtung Berlin zwischen Cottbus West und Wetschau. Dort gibt es einen Unfall. Dort ist der rechte Fahrstreifen gesperrt. Die neuesten Blitzer, die stehen in Zehlendorf in der Potsdamer Straße, Altlinicke in der Köpenicker Straße und Ringwalde in der Dorfstraße. Und damit sage ich vielen Dank euch fürs Bescheid geben. Und wenn ihr noch Staus oder Blitzer gesehen habt, ruft doch gerne an oder schickt einfach eine WhatsApp an Berlin20 und 3x19. Mein Name ist Paul Witt. Ich wünsche euch eine wunderschöne Fahrt.
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0: Viele von euch freuen sich einfach aufs Wochenende. Entspannen, in der Sonne liegen oder ab ins Olympiastadion. Für Fußballfans ist die Durststrecke ja endlich vorbei. Die zweite Bundesliga ging letzte Woche wieder los. Und Nick hat euch heute versorgt mit Tickets in Prenzlauer Berg fürs Hertha-Spiel. Natürlich verbunden mit einer kleinen Challenge. Hört dann 15 Minuten.

0: Für die einen von euch war gerade erst WM, für die anderen ist endlich wieder Bundesliga. Ich freue mich auch, muss ich sagen. 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Unser Hertha-Fan, der Nick, ist draußen unterwegs mit seiner blau-weißen Jacke und hat Tickets verteilt fürs erste Heimspiel morgen im Olympiastadion.
1: Ihr habt meine Jacke gleich erkannt. Wer bist du?
2: Hi, ich bin Fabi.
1: Und?
2: Mick.
1: So, und ihr überlegt schon wegen Heidenheim.
2: Na, mein Vater hat sich gesagt, kümmert sich um Tickets und das ist dann immer so eine 50-50 Chance, ob er es auch macht. Aber ja, wäre cool, wenn nicht, gucken wir es zu Hause. Aber eigentlich Stand jetzt gehen wir hin.
1: Also schon Fan, muss man sagen, oder
2: was? Ja, na klar. Ja, wir klar. Beide. Sympathisant.
1: Okay, da ist eine kleine Grenze. Okay, damit ich jetzt euch zwei Tickets schenke für Samstag, brauche ich drei Fakten über Hertha. Egal wie banal sie sind, du fängst an.
2: Drei Fakten über Hertha.
1: Ja.
2: Okay, Spitzname alte Dame.
1: Stark. Ein Fakt, so jetzt darfst du nicht vorsagen.
3: 1892 gegründet.
1: Wow, dafür für Sympathisant finde ich schon gut. Und jetzt, okay, und dann vollenden wir noch. Hertha, Hertha.
2: Eieiei.
1: Ja, ja, sehr gut.
2: Schuss vor Sieg
1: und?
2: Wir sind dabei.
1: Ja, und ihr auch. Zwei Tickets.
2: Danke.
1: Wirklich. Hey. Ja, hey, danke.
2: Danke, danke, danke.
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0: Feierabend ist langsam in Sicht und vielleicht seid ihr gerade auf dem Weg nach Hause oder ihr wartet schon und guckt auf die Uhr, wann es denn endlich mal nach Hause geht. Bei 36 Grad kann ich es aber auch völlig verstehen, dass man da eine Abkühlung braucht und man braucht noch was anderes und zwar Musik. Michiko von DJ Goya und Bruno Mars mit Grenade. Die hört er gleich bei uns, bei Berlins bester Musikmix, 94.3 RS2.
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3: Ich bin Sebastian Pasotti. Guten Tag. Dramatische Szenen spielten sich heute Morgen in Friedrichshain nahe Ostbahnhof ab. In der Straße der Pariser Kommune brannte es im 11. und 12. Stock eines 21-stöckigen Hochhauses. Als die Feuerwehr eintraf, waren mehrere Bewohner schon bereit, vom Balkon oder aus dem Fenster zu springen, aus Angst vor den Flammen. Die Feuerwehr holte die Drehleiter raus und konnte alle Menschen retten, wobei ein Bewohner zwei Stockwerke tief in den Drehleiterkorb springen und von einem Feuerwehrmann aufgefangen werden musste. Am Ende wurden 13 Menschen verletzt. Der US-Konzern OpenAI will hier in Berlin ein Büro eröffnen. Das hat Firmenchef Altman im Handelsblatt angekündigt. Es wäre der zweite deutsche Standort des KI-Unternehmens, das ChatGPT entwickelt hat. Bisher gibt es nur ein Büro in München. Der genaue Berliner Standort und das Eröffnungsdatum sind aber noch unbekannt.
4: Ja, Wetter sieht immer noch ziemlich entspannt aus, wird immer wärmer, sind noch nicht bei der Spitze angekommen, 29 Grad haben wir aktuell, bis 33 geht's noch hoch. Ja, ansonsten scheint die Sonne wirklich durchgehend, ein paar kleine dünne Wolken sind noch da, aber man merkt, regnen wird's heute nicht mehr und morgen wird's dann noch ein bisschen heißer.
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4: Bei 33 Grad und morgen 36 zieht es die meisten von euch ja wahrscheinlich morgen an den Badesee. Die sollen ja jetzt dank Drohnen sicherer werden. Super coole Idee und wie das funktioniert, hört ihr in einer Viertelstunde bei RS2.

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0: Wohin bei 35 Grad? Wie wär's mit Freibad? Super voll bei dem Wetter, ja, ich weiß. Aber falls ihr Bock habt auf so einen Badesee in Brandenburg, da gibt's nämlich Good News. Die sollen nämlich in Zukunft sicherer werden. Weniger Badeunfälle dank Drohnen. Das testen gerade Forscher von der BTU Cottbus Senftenberg im Lausitzer Seenland. Einer davon ist Professor Armin Fügenschuh und der erklärt uns das jetzt.
1: Also am Partwitzer See haben wir eine Notrufsäule aufgestellt, sodass dort ein Mensch

0: dann kann es unter Umständen ja schon viel zu spät sein. Die Drohne steht dort ja vor Ort in ihrem Hangar und ist innerhalb von nicht mal einer Minute aufstiegsbereit und kann den See anfangen abzusuchen. Die Bilder, die diese Drohne liefert, werden einerseits automatisch ausgewertet und andererseits kann auch eine der Bediener bei der Leitstelle dann dort mitschauen, was die Drohne gerade sieht. Und wenn diese Person, die dort gerade in Wassernot ist, noch in der Lage ist zu greifen, dann kann diese Drohne ein Rettungsmittel abwerfen. Das ist so eine kleine aufblasbare Boje, die bei Wasserkontakt sich aufbläht und dann eben sozusagen dem Ertrinkenden Halt geben kann.
1: Okay, klingt interessant. Das Ganze ist noch in der Testphase, aber wäre ja mal ein sinnvoller Drohneneinsatz, finde ich. Meistens nervt die Dinger eher. Und bis dahin, habt da viel Spaß an dem See, seid vorsichtig am Wochenende und passt auf euch auf. 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
14: Ich bin Ralf Gulke. Guten Tag. Gleich 2 Hochhausbrände haben die Berliner Feuerwehr heute Morgen beschäftigt. Einer im Märkischen Viertel in Reinickendorf und einer in der Straße der Pariser Kommune in Friedrichshain. Bei den Bränden mussten etwa 225 Menschen aus ihren Wohnungen raus und betreut werden. Insgesamt gab es 15 Verletzte, 6 mussten ins Krankenhaus. Bei dem Brand in Friedrichshain kam es zu dramatischen Szenen. Eine Person musste 2 Stockwerke tief in den Korb der Feuerwehrdrehleiter springen, weil die nicht höher kommen konnte. Innensenatorin Spranger dankte den Feuerwehrleuten für ihren Einsatz. Der heutige Tag zeige erneut, wie wichtig und unverzichtbar sie für die Stadt sind, twitterte sie. Der Brand im Hürtgenwald in der Eifel in Nordrhein-Westfalen sorgt auch im Umland für Beeinträchtigungen. Der Kreis Düren rief die Bewohner mehrerer Stadtteile auf, sich sofort in geschlossene Räume zu begeben. Wegen des Feuers komme es zu Rauchniederschlag, der giftig ist. Selbst im Ruhrgebiet sowie in Köln und Bonn sorgen die Waldbrände für besorgte Anrufe, weil es nach Rauch riecht. In der Nacht hatten die Behörden den Ort Gai mit rund 1.800 Menschen evakuiert. Weltkriegsmunition im Boden behindert die Löscharbeiten zusätzlich. Deutschlands Landwirte rechnen wegen der anhaltenden Hitze und Dürre mit Ernteeinbußen. Im Süden könne es bei einigen Kulturen auch bis zum totalen Ertragsausfall gehen, sagte Bauernpräsident Ruckwied dem Redaktionsnetzwerk Deutschland. Ernteausfälle drohten unter anderem bei Weizen, Raps, Kartoffeln und Gemüse. Gleichzeitig seien die Erzeugerpreise niedrig und die Kosten für Energie hoch. Ruckwied forderte Unterstützung des Staates, darunter eine vorübergehende Senkung der Agrardiesel.
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15: Mit Michelle Kradel. Neue Lehrkräfte für Berlin. Mehr als 1.100 Nachwuchslehrerinnen und Lehrer sind in den Schuldienst gestartet. Sie machen jetzt ihren Vorbereitungsdienst, viele schon parallel zur Arbeit an den Schulen. Für die Berliner Schulen heißt das, es kommt bald neue Unterstützung, auch wenn viele noch in der Ausbildung sind.
16: So langsam geht's in Richtung Abend und ich kann euch sagen, das bleibt noch richtig schön. Die Sonne ist draußen, keine Wolken sind oben, es bleibt freundlich. Ja, und morgen wird's dann noch heißer mit viel Sonne und bis zu 33 Grad.
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16: Draußen immer noch sehr voll, A100 Richtung Wedding, ab Dreieck Funkturm bis Dreieck Charlottenburg braucht er gerade 15 Minuten mehr und A103 Sachsendamm Richtung Schöneberg dauert es gerade 15 Minuten länger. Dann gab es einen Unfall in Lichtenberg in der Frankfurter Allee, dort braucht er gerade 36 Minuten Richtung Biesdorf zwischen Atzpodienstraße und Altfriedrichsfeld ist da gerade auch gesperrt und es gab einen Unfall in Pankow in der Arnold-Zweig-Straße in Höhe Neumannstraße, da ist ebenfalls gesperrt. Dann haben wir Neukölln in der Hermannstraße 15 Minuten und A2 Magdeburg zwischen Wohlin und Brandenburg gibt es einen Unfall. Dort dauert es gerade eine Stunde länger. Dann A10 westlicher Berliner Ring Richtung Hamburg zwischen Großkreuz und Vöben dauert es 15 Minuten, in der Gegenrichtung eine halbe Stunde. Und es gab einen Unfall auf der A24 Richtung Pritzwalk zwischen Kremmen und Neuruppin. Dort müsst ihr gerade 2,5 Stunden warten. Die neuesten Blitzer stehen in Wilmersdorf in der Württembergischen Straße, Potsdam, Lerchensteig und Tauche in der Beeskower Straße. Ja, und damit sage ich vielen Dank euch fürs Bescheidgeben. Und wenn ihr noch Staus oder Blitzer gesehen habt, ruft doch gerne an oder schickt eine WhatsApp an Berlin20 und 3x19. Mein Name ist Paul Witt. Ich wünsche euch eine schöne Fahrt.
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16: Das Wochenende wird richtig heiß, 36 Grad und die Frage ist eigentlich nur, was macht man? Hertha spielt morgen, die Love Parade ist auch oder geht man einfach zum See, Freibad, die Auswahl ist riesig. Ja, kommt einfach schön ins Wochenende und sucht euch was aus mit 94.3 RS2.

0: Morgen wird's super heiß, 36 Grad. Und viele von euch werden wieder bunt, fröhlich und mit ganz viel Glitzer im Gesicht im Tiergarten abfeiern beim Love Parade-Nachfolger Rave the Planet. Alle sind willkommen. Die Sicherheitsmaßnahmen, die wurden auch nochmal verschärft. Ellen organisiert das Ganze mit. Wie geht ihr denn mit der Situation gerade nach dem CSD eigentlich um?
1: Wir haben natürlich mit dem CSD auch schon gesprochen und haben überlegt, hey, wollen wir da vielleicht nochmal besondere Awareness-Teams hinstellen, falls da Leute am Trauern sind, dass die dann auch in Ruhe gelassen werden. Da sind wir momentan dran. Der CSD hat ja auch danach gesagt, nee, wir lassen uns nicht stoppen, weil Hass darf niemals das letzte Wort haben. Wir müssen einfach gucken, dass diese Sichtbarkeit auch der queeren Community da bleibt. Also man darf nicht vor sowas zurückschrecken. Wir gehen respektvoll mit dem Ort um, das ist auf jeden Fall safe, werden dann auch fröhlich miteinander weiter tanzen, im Hier und Jetzt für die Liebe.

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10: Ich bin Sebastian Pasotti. Guten Tag. Nach den Hochhausbränden heute früh in Reinickendorf und Friedrichshain laufen die Ermittlungen. Besonders dramatisch war die Lage am Morgen in der Straße der Pariser Kommune. Es brannte im 11. und 12. Stock des 21-Geschossers. Als die Feuerwehr eintraf, standen mehrere Menschen an Fenstern und auf Balkonen und wollten wegen der Flammen springen. Die Feuerwehr konnte alle retten, teilweise über Drehleitern. Ein Mann musste dabei zwei Stockwerke tief in den Korb der Drehleiter springen, weil diese nicht bis zu ihm hinaufreichte. Insgesamt wurden 13 Menschen verletzt. Die Berliner Eisbären starten heute in die Saisonvorbereitung. Mit einem ersten öffentlichen Training im Wellblechpalast beginnt die Mission Titelverteidigung. Das Training beginnt um 18 Uhr. In zwei Wochen gibt es dann sogar ein Wochenende lang ein ganzes Eisbärenfestival im Sportforum. Und in gut einem Monat startet dann auch wieder die DEL in die neue Saison.
9: Der Nachmittag, der bleibt genauso schön, wie er angefangen hat. Aktuell 29 Grad, die Sonne scheint, der Himmel ist blau. Ja, und Regen gibt's heute keinen, also könnt ihr euch schön freuen auf den Sommerabend.
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9: Auf der A100 Richtung Wedding ab Dreieck Funkturm bis Dreieck Charlottenburg müsst ihr gerade 10 Minuten warten und auch Richtung Treptow ab Wechsstraße bis Albuinstraße dauert es ebenfalls 10 Minuten. Dann A103 Sachsendamm Richtung Schöneberg dauert es 15 Minuten länger und es gab einen Unfall in Lichtenberg in der Frankfurter Allee, da dauert es über eine halbe Stunde länger. Dann schauen wir mal nach Brandenburg. A2 Richtung Berliner Ring zwischen Berlin und Brandenburg. Da gab es einen Unfall, dauert es 30 Minuten länger. Und A10 westlicher Berliner Ring Richtung Hamburg zwischen Großkreuz und Vöben dauert es gerade 10 Minuten. In der Gegenrichtung sind es 25 Minuten. Und dann gab es noch einen Unfall auf der A24 zwischen Kremmen und Neuruppin. Dort dauert es immer noch sehr lange, eine Stunde und 40 Minuten. Die neuesten Blitzer, die stehen in Falkensee, in der Hamburger Straße, Steglitz in der Schiefelbeiner Straße, Schönefeld, Hugo-Junkers-Ring und Neuzelle, Chausseestraße. Und damit sage ich vielen Dank euch fürs Bescheid geben. Ja, und wenn ihr noch Staus oder Blitzer gesehen habt, ruft doch gerne an oder schickt eine WhatsApp an Berlin 20 und 3x19. Mein Name ist Paul Witt, ich wünsche euch eine schöne Fahrt.
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9: 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Tanken ist ja immer so ein Ding. Vor allem bei uns hier. Wann sollte man tanken? Wo ist es am günstigsten? Passt auf, wir haben den Tipp für euch. Hört ihr in 15 Minuten bei 94.3 RS2.

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Montagmorgen aus dem Bett quälen, boah, ist ja schon schlimm genug. Und dann leuchtet auf dem Weg zur Arbeit auch noch die Tankleuchte rot. Oh, Alter. Hier ist B93 RS2. Wenn ihr heute noch sowieso tanken müsst, schaut ruhig nochmal auf die Preise. Oder ihr habt noch ein bisschen Reserve und seid die Tage Richtung Polen unterwegs. Dort wird ab heute bis Ende August die Mehrwertsteuer auf Benzin und Diesel von, haltet euch fest, 23 auf 8% gesenkt. Kann sich also lohnen, vor allem wenn ihr gerade aus dem Urlaub kommt oder noch einen kleinen Trip in den letzten Wochen geplant habt. Vielleicht also heute nur das Nötigste rein, ja, und den Rest halt einfach später günstiger voll machen. 94.3 RS2 ist an. We were good.

0: Kurz vor fünf haben wir es jetzt schon und der Freitag, der neigt sich so langsam zum Ende. Und morgen heißt es richtig heißes Wetter, 36 Grad. Also auf jeden Fall Wasser einpacken, Sonnencreme drauf auf die Haut, ja, und richtige Musik hören. Cheerleader von Omi und Drop Dead von Olivia Rodrigo. Die hört er gleich bei uns bei Berlins bester Musikmix, 94.3 RS2.
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9: Ich bin Ralf Gulke. Guten Tag. Der große Brand bei Hürtgenwald in Nordrhein-Westfalen ist weiter nicht unter Kontrolle. Einer Sprecherin des Landkreises Düren zufolge konzentrieren sich die Einsatzkräfte weiter darauf, ein Übergreifen der Flammen auf den geräumten Ortsteil Gai zu verhindern. Die Lage sei dynamisch, da der Wind sich dreht. Eine schnelle Rückkehr der evakuierten rund 1.800 Einwohner ist nicht in Sicht. Der Brand beeinträchtigt auch die Luftqualität der Region. Im Kreis Düren wurden die Menschen zwischenzeitlich aufgefordert, sich in geschlossene Räume zu begeben. Auch in Rheinland-Pfalz wird ein Waldbrand zur Gefahr für Leib und Leben. Bei Langscheid in der Vordereifel müssen sich die Einwohner zweier Ortschaften auf eine Evakuierung vorbereiten. Am Nachmittag wurden die Einwohner von Langenfeld und Arft per Warn-App aufgefordert, Notgepäck bereitzuhalten und nur das Nötigste für 2 bis 3 Tage außer Haus mitzunehmen. Die Einsatzkräfte arbeiten mit Hochdruck daran, den Wald- und Wiesenbrand unter Kontrolle zu bringen. Innensenatorin Spranger hat den Feuerwehrleuten für ihren Einsatz bei den beiden Hochhausbränden heute Morgen in Friedrichshain und dem Märkischen Viertel gedankt. Der heutige Tag zeige erneut, wie wichtig und unverzichtbar die Leistungen der Feuerwehr für die Sicherheit der Stadt seien, twitterte sie. Bei den Bränden mussten etwa 225 Menschen ihre Wohnungen verlassen und betreut werden. Insgesamt gibt es 15 Verletzte, 6 liegen im Krankenhaus. Bei dem Brand in der Straße der Pariser Kommune in Friedrichshain kam es zu dramatischen Szenen. Eine Person musste 2 Stockwerke tief in den Korb der Feuerwehrdrehleiter springen, weil sie nicht bis zu ihr hinaufreichte. Der französische Verfassungsrat hat das vom Parlament beschlossene Social-Media-Verbot für Kinder und Jugendliche unter 15 Jahren gekippt. Das Verbot stelle einen unverhältnismäßigen Eingriff in die Meinungs- und Kommunikationsfreiheit der Betroffenen dar, entschied das höchste französische Gericht. Die Nationalversammlung und der Senat hatten im Juli mit breiter Mehrheit für das Gesetz gestimmt. Es sollte schon im September in Kraft treten.
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10: Mit Michelle Gradell. Im Berliner Tierpark gibt es gleich dreimal Nachwuchs bei den seltenen Somali-Wildeseln. Die Jungtiere heißen Bruce, Amy und Susan und sind schon mit der Herde zu sehen. Zu erkennen sind Somali-Wildesel an ihren gestreiften Beinen. In freier Wildbahn gibt es nur noch sehr wenige Tiere. Bald erwartet der Tierpark aber sogar noch ein weiteres Jungtier.
0: Kurz vor 5 haben wir es. Draußen ist wirklich perfektes Sommerwetter. Aktuell bei 29 Grad. Viel Sonne. Vielleicht mal ein, zwei kleine Wolken, die vorbeikommen. Aber es bleibt trocken. Das ist das Gute. Und morgen wird es dann nochmal richtig warm. Bis zu 36 Grad.
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0: So, immer noch relativ viel los draußen. A100 Richtung Treptow, Abwechsstraße bis Albuinstraße dauert es immer noch 10 Minuten. Und auf der A103 Richtung Schöneberg sind es 17 Minuten. Dann schauen wir mal nach Brandenburg. A2 Richtung Berliner Ring zwischen Wollin und Brandenburg. Da gab es einen Unfall, da dauert es 1 Stunde 47. Und A10 westlicher Berliner Ring Richtung Hamburg zwischen Großkreuz und Vöben müsst ihr 20 Minuten warten. In der Gegenrichtung ebenfalls 20 Minuten Stau. Und es gab einen Unfall auf der A24 Richtung Pritzwalk zwischen Kremmen und Neuruppin. Da ebenfalls 1 Stunde 45 länger warten. Die neuesten Blitzer, die stehen in Falkensee unter den Eichen, Pankow in der Schiefelbeiner Straße, Senftenberg in der Hauptstraße und in Grünow in der Damme-Dorfstraße. Und damit sage ich vielen Dank euch fürs Bescheid geben. Und wenn ihr noch Staus oder Blitzer gesehen habt, ruft gerne an oder schickt eine WhatsApp an Berlin 20 und 3x19. Mein Name ist Paul Witt, kommt gut nach Hause.
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0: Viele von euch freuen sich einfach aufs Wochenende. Entspannen, in der Sonne liegen oder ab ins Olympiastadion. Für Fußballfans ist die Durststrecke ja endlich vorbei. Die zweite Bundesliga ging letzte Woche wieder los. Und Nick hat euch heute versorgt mit Tickets in Prenzlauer Berg fürs Hertha-Spiel. Natürlich verbunden mit einer kleinen Challenge. Hört er in 15 Minuten. Yeah.

0: Morgen geht's los. Um 13 Uhr spielt Hertha gegen Heidenheim. Ja, und die Tickets, die hat unser Hertha-Fan Nummer 1 Nick in Prenzlauer Berg, ein bisschen verteilt, verbunden mit einer kleinen Challenge.
1: So, direkt hier an der blau-weißen Jacke erkannt. Hi, wer bist du?
2: Ich bin Phil, hi.
1: Hi Phil. Haho, hey.
2: Hertha BSC.
1: Okay, da ist ein bisschen Wissen vorhanden.
2: Kleines bisschen, ja.
1: Wie euphorisiert gehst du in diese neue Saison? Erstes Heimspiel.
2: Relativ...
1: Wie immer.
2: Ja, wie immer. Relativ gleichgültig, würde ich sagen.
1: Nichts erwarten und dann wird man überrascht vielleicht. Ne?
2: So sieht's aus, ja.
1: Okay, pass auf. Ich habe 2 Tickets für dich. Ich brauche 3 Fakten über die Hertha. Es kann so banal wie möglich sein, damit du mir beweisen kannst, dass du schon ein bisschen was drauf hast. Los geht's. Nummer 1.
2: Okay, es gibt auf jeden Fall eine Fanfreundschaft im KSC.
1: Stark, lasse ich gelten. 1 Punkt. Und?
2: Es ist der bessere Hauptstadtclub.
1: Das sind eigentlich schon fast 1,5 Punkte. Ja, gefällt mir auch. Okay, zum Schluss singen wir einfach. Blau-weiße Hertha, du bist unser
2: Verein.
1: Sportclub.
2: Verein.
1: Na, ja. 2 Tickets für dich, für Heidenheim, ja?
2: Geil.
1: Dein Tipp?
2: 2-1.
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0: Für die meisten von euch geht das Wochenende jetzt schon los. Morgen bis zu 36 Grad. Perfektes Wetter für See, Freibad oder einfach mal irgendwo im Schatten draußen entspannen. Und die richtige Musik, die bringen nur wir. Need Your Love von One Republic und Jason Derulo mit In My Head. Die hört er gleich bei uns. Bei Berlins bester Musikmix. 94.3 RS2.
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5: Ich bin Sebastian Pasotti. Guten Tag. Dramatische Szenen spielten sich heute Morgen in Friedrichshain nahe Ostbahnhof ab. In der Straße der Pariser Kommune brannte es im 11. und 12. Stock eines 21-stöckigen Hochhauses. Als die Feuerwehr eintraf, waren mehrere Bewohner schon bereit, vom Balkon oder aus dem Fenster zu springen, aus Angst vor den Flammen. Die Feuerwehr holte die Drehleiter raus und konnte alle Menschen retten, wobei ein Bewohner zwei Stockwerke tief in den Drehleiterkorb springen und von einem Feuerwehrmann aufgefangen werden musste. Am Ende wurden 13 Menschen verletzt. Der US-Konzern OpenAI will hier in Berlin ein Büro eröffnen. Das hat Firmenchef Altman im Handelsblatt angekündigt. Es wäre der zweite deutsche Standort des KI-Unternehmens, das ChatGPT entwickelt hat. Bisher gibt es nur ein Büro in München. Der genaue Berliner Standort und das Eröffnungsdatum sind aber noch unbekannt.
0: Den Feierabend, den könnt ihr auf jeden Fall heute draußen verbringen. Aktuell haben wir 30 Grad, dazu viel Sonne, eigentlich gar keine Wolken und regnen wird es heute auch nicht. Und auch am Abend bleibt es schön ruhig und klar.
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0: So langsam aber sicher beruhigt sich der Verkehr, vor allem in Berlin. Dafür ist in Brandenburg aber noch ein bisschen was los. A2 Richtung Berliner Ring zwischen Brandenburg-Havel und Netzen gab es einen Unfall. Dort braucht er gerade 2 Stunden länger. Dann A10 westlicher Berliner Ring Richtung Hamburg zwischen Großkreuz und Föben braucht er 20 Minuten länger. In der Gegenrichtung sind 20 Minuten. Und es gab einen Unfall auf der A24 Richtung Pritzwalk zwischen Kremmen und Neuruppin. Dort braucht er gerade 1,5 Stunden länger. Die neuesten Blitzer stehen in Charlottenburg am Schillertheater, Wedding in der Seestraße, Röderland am Mühlenweg und in Falkensee in der Hamburger Straße. Und damit sage ich vielen Dank euch fürs Bescheidgeben. Und wenn ihr noch Staus oder Blitzer gesehen habt, ruft doch gerne an oder schickt eine WhatsApp an Berlin20 und 3x19. Mein Name ist Paul Witt. Ich wünsche euch eine schöne Fahrt.
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0: 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Weihnachtsgebäck schon im August? Ja oder nein? Lebkuchen, Spekulatius, Zimtsterne, die stehen jetzt schon wieder im Supermarktregal. Aber wann greift ihr zu? Das klären wir gleich in 15 Minuten hier bei 94.3 RS2.

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Es geht wieder los. 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Lebkuchen, Spekulatius und Zimtsterne. Die könnt ihr jetzt alle wieder in den Supermärkten finden. Also ich muss sagen, ich find's nicht schlimm. Von mir aus könnte man die Dinge auch wirklich das ganze Jahr verkaufen. Hätte ich eigentlich gar kein Problem mit. Aber anscheinend kaufen wirklich nur 4% des Zeug jetzt schon. 50% warten dann wirklich noch bis November. Aber wie sieht's denn bei euch aus? Holt ihr euch jetzt schon die Lebkuchen mit nach Hause oder wartet ihr wirklich noch bis Winter? Schreibt uns doch gerne mal eine WhatsApp an Berlin 20 und 3x19. Kommt gut durch den Feierabend. 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
17: Ich bin Ralf Gulke. Guten Abend. Die ab Oktober geplante Sanierung der Bahnstrecke zwischen Hannover und Berlin wird voraussichtlich zu weiteren Einschränkungen für Reisende führen. Die Deutsche Bahn kündigte Anpassungen für das Umleitungskonzept für den Fernverkehr für das Jahr 2027 an. Die Fahrt zwischen der Bundes- und der niedersächsischen Hauptstadt dürfte sich so in beide Richtungen deutlich verlängern. Die Rede ist von 60 bis 80 Minuten. Der große Brand bei Hürtgenwald in Nordrhein-Westfalen ist weiter nicht unter Kontrolle. Einer Sprecherin des Landkreises Düren zufolge konzentrieren sich die Einsatzkräfte weiter darauf, ein Übergreifen der Flammen auf den geräumten Ortsteil Gai zu verhindern. Die Lage sei dynamisch, da der Wind sich dreht. Eine schnelle Rückkehr der evakuierten rund 1800 Einwohner ist nicht in Sicht. Der Brand beeinträchtigt auch die Luftqualität der Region. Im Kreis Düren wurden die Menschen zwischenzeitlich aufgefordert, sich in geschlossene Räume zu begeben. Auch in Rheinland-Pfalz wird ein Waldbrand zur Gefahr für Leib und Leben. Bei Langscheid in der Vordereifel müssen sich die Einwohner zweier Ortschaften auf eine Evakuierung vorbereiten. Am Nachmittag wurden die Einwohner von Langenfeld und Arft per Warn-App aufgefordert, Notgepäck bereitzuhalten und nur das Nötigste für 2 bis 3 Tage außer Haus mitzunehmen. Die Einsatzkräfte arbeiten mit Hochdruck daran, den Wald- und Wiesenbrand unter Kontrolle zu bringen. Der französische Verfassungsrat hat das vom Parlament beschlossene Social-Media-Verbot für Kinder und Jugendliche unter 15 Jahren gekippt. Das Verbot stelle einen unverhältnismäßigen Eingriff in die Meinungs- und Kommunikationsfreiheit der Betroffenen dar, entschied das höchste französische Gericht. Die Nationalversammlung und der Senat hatten im Juli mit breiter Mehrheit für das Gesetz gestimmt. Es sollte schon im September in Kraft treten.
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18: Mit Michelle Kradel. Morgen zieht wieder die Techno-Demo Rave the Planet durch Berlin mit deutlich strengeren Sicherheitsregeln. Die Demo zieht über die Straße des 17. Juni. Nach dem Anschlag am Rande des CSD sind rund 1500 Polizistinnen und Polizisten im Einsatz. Dazu kommen Straßensperren, Schutzzonen und mobile Poller. Wegen der Hitze soll es außerdem kostenloses Wasser und Sprühnebel durch Wasserwerfer geben.
19: Kurz vor 6 haben wir es, aktuell bei 30 Grad, sehr schön draußen, die Sonne ist da, keine Wolken am Himmel und heute bleibt es auch schön trocken und morgen geht es genauso sonnig weiter, nur ein bisschen heißer mit 36 Grad.
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19: So langsam beruhigt sich der Verkehr, vor allem in Berlin. Dafür ist in Brandenburg noch ein bisschen was los. A2 Richtung Berliner Ring zwischen Brandenburg-Havel und Netzen. Da gab es einen Unfall, dort braucht er gerade eine halbe Stunde länger. Und A10 westlicher Berliner Ring Richtung Dreieckwerder zwischen Fulben und Großkreuz. Dauert es gerade eine Viertelstunde länger. Dann gab es einen Unfall auf der A24 Richtung Pritzwalk zwischen Kremmen und Neuruppin. Dort braucht er gerade 41 Minuten länger. Die neuesten Blitzer stehen in Neukölln in der Emserstraße, Reinickendorf in der Zermatterstraße und in Frankfurt-Oder am Tankenweg. Und damit sage ich vielen Dank euch fürs Bescheid geben. Und wenn ihr noch Staus oder Blitzer gesehen habt, ruft gerne an oder schickt eine WhatsApp an Berlin 20 und 3x19. Mein Name ist Paul Witt. Ich wünsche euch eine schöne Fahrt.
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19: Bei 33 Grad und morgen 36 zieht es die meisten von euch ja wahrscheinlich morgen an den Badesee. Die sollen ja jetzt dank Drohnen sicherer werden. Super coole Idee, und wie das funktioniert, hört ihr in einer Viertelstunde bei RS2.

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0: Wohin bei 35 Grad? Wie wär's mit Freibad? Super voll bei dem Wetter, ja, ich weiß. Aber falls ihr Bock habt auf so einen Badesee in Brandenburg, da gibt's nämlich Good News. Die sollen nämlich in Zukunft sicherer werden. Weniger Badeunfälle dank Drohnen. Das testen gerade Forscher von der BTU Cottbus Senftenberg im Lausitzer Seenland. Einer davon ist Professor Armin Fügenschuh und der erklärt uns das jetzt.
1: Also am Padwitzer See haben wir eine Notrufsäule aufgestellt, sodass dort ein Mensch erstmal das übliche Gespräch führt, was man auch beim Anwählen von 112 führen würde. Und das ist der große Vorteil dieses Systems. Man muss also nicht erst einmal die Feuerwehr alarmieren, die dann über, ich sag mal, 5 bis 10 Minuten erstmal anfahren muss. Dann kann es unter Umständen ja schon viel zu spät sein. Die Drohne steht dort ja vor Ort in ihrem Hangar und ist innerhalb von nicht mal einer Minute aufstiegbereit und kann den See anfangen abzusuchen. Die Bilder, die diese Drohne liefert, werden einerseits automatisch ausgewertet und andererseits kann auch eine der Bediener bei der Leitstelle dann dort mitschauen, was die Drohne gerade sieht. Und wenn diese Person, die dort gerade in Wassernot ist, noch in der Lage ist zu greifen, dann kann diese Drohne ein Rettungsmittel abwerfen. Das ist so eine kleine aufblasbare Boje, die bei Wasserkontakt sich aufbläht und dann eben sozusagen dem Ertrinkenden Halt geben kann.
0: Okay, klingt interessant. Das Ganze ist noch in der Testphase, aber wäre ja mal ein sinnvoller Drohneneinsatz, finde ich. Meistens nervt die Dinger eher. Und bis dahin, habt da viel Spaß an dem See, seid vorsichtig am Wochenende und passt auf euch auf. 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

Es ist Freitag, das heißt, wir haben es geschafft. Kommt richtig schön durchs Wochenende, genießt die 36 Grad, geht ab in den See, ins Freibad oder vielleicht morgen sogar zu Hertha ins Stadion zum ersten Heimspiel gegen Heidenheim. Das heißt, egal was er macht, genießt das Wetter, habt ein richtig, richtig schönes Wochenende und kommt alle gut in den Feierabend. 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

0: So langsam ist der Freitag auch fast geschafft. Vielleicht seid ihr gerade schon auf dem Weg nach Hause oder vielleicht sitzt ihr noch im Auto auf dem Weg ins Wochenende. Und egal wo ihr seid, macht euch einen schönen Abend und hört natürlich Musik. Save Your Tears von The Weeknd und Coldplay mit Paradise bei Berlins beste Musikmix. Die hört ihr gleich. Wisst ihr wo? Bei 94.3 RS2.
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3: Es ist 5:05. Ich bin Tom Husse. Guten Abend. Der Waldbrand in der Eifel in Nordrhein-Westfalen ist weiter nicht unter Kontrolle. Rund 2000 Menschen aus der Gemeinde Hürtgenwald mussten bislang ihre Häuser verlassen. Die Lage ist weiter dynamisch, da sich der Wind dreht, heißt es vom Landkreis Dürren. Feuerwehrsprecher Peter Bentgen bei NTV.
4: Wir haben eine 30-prozentige Luftfeuchte und Windgeschwindigkeiten über 30 Kilometer. Das ist für uns Feuerwehrleute immer so eine Situation, die gefährlich ist. Gefährlich einmal, weil eine sehr schnelle Brandausbreitung möglich ist und wir natürlich auch aufpassen müssen auf unsere Einsatzkräfte, die unmittelbar am Feuersaum arbeiten.
3: Außerdem erschwert Munition im Boden die Löscharbeiten zusätzlich. Die SPD-Chefs Klingbeil und Baas geraten in ihrer Partei unter Druck. Grund sind schlechte Umfragewerte und die Angst vor einem erneuten Wahldesaster, etwa bei der kommenden Landtagswahl in Sachsen-Anhalt. Scharfe Kritik kommt von der Basis, zum Beispiel an den Sozialreformen der Bundesregierung. Es gibt Forderungen nach einem Sonderparteitag, der über den Parteivorsitz entscheiden soll. Ex-SPD-Gesundheitsminister Lauterbach ist damit nicht einverstanden. Er sagte in der ARD:
5: Da einen Sonderparteitag zu fordern, ist einfach nicht angemessen. Wir sind mitten in einem riesigen Reformprozess. Deutschland also hat ein riesiges Problem mit dem Wirtschaftswachstum. Die Kritik ist einfach also aus meiner Sicht überzogen, ungerechtfertigt und kommt zur Unzeit.
3: In Frankreich können Kinder und Jugendliche auch weiterhin auf TikTok und Insta unterwegs sein. Der Verfassungsrat hat das geplante Social-Media-Verbot für unter 15-Jährige gekippt. Es sei ein zu großer Eingriff in die Meinungs- und Kommunikationsfreiheit. Die Deutsche Bahn will keinen Platz für neue Wettbewerber machen und zieht deshalb vor Gericht. Hintergrund ist ein Beschluss der Bundesnetzagentur, dass auf stark ausgelasteten Strecken mindestens 2 Fernverkehrsanbieter fahren sollen. Ab 2028 will der italienische Anbieter Italo in Deutschland starten. Endspurt bei den Sommerferien. In Schleswig-Holstein, Sachsen-Anhalt, Sachsen und Thüringen geht am Montag die Schule wieder los. Und weil viele aus dem Urlaub zurückkommen, wird es am Wochenende wieder eng auf den Straßen. Der ADAC rechnet mit vielen Staus, vor allem am Sonntag.
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0: So langsam geht's Richtung Abend, aber der Sommer, der bleibt immer noch. Heute Abend bleibt's trocken und ziemlich klar. Nachts wird's dann noch ein bisschen milder mit 14 bis 19 Grad. Und fürs Wochenende? Morgen kommt der Hitzehöhepunkt. In Berlin sind 35 bis 36 Grad drin.
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1: Es ist 5 vor 8. Ich bin Tom Husse. Guten Abend. Mit Löschhubschraubern, Wasserwerfern und Bundeswehrpanzern kämpfen hunderte Einsatzkräfte in der Eifel in NRW gegen einen großen Waldbrand. Der Landkreis Düren spricht wegen des drehenden Windes von einer dynamischen Lage. In der Gemeinde Hürtgenwald mussten rund 2000 Menschen ihre Häuser verlassen. Überraschend kommt so ein Waldbrand nicht, meint Forstwissenschaftler Alexander Held in der ARD. Aber
2: dass es jetzt ausgerechnet in der Eifel, wo wir ja eigentlich Witze darüber machen, dass es dort ein Dreivierteljahr kalt ist und Winter und so, in dem Ausmaß auftritt, ist ein doppelter Weckruf und tatsächlich sehr bedenklich.
1: Die Debatte um die Widerspruchsregelung bei der Organspende kommt zurück in den Bundestag. Eine parteiübergreifende Gruppe von rund 250 Abgeordneten hat jetzt einen Gesetzentwurf eingereicht. Finn Riebesel, Freundlieb.
3: Politiker von SPD, Union, Grüne und Linke setzen sich für die Widerspruchsregelung ein. Wer einer Organspende zu Lebzeiten nicht widerspricht, soll grundsätzlich als Spender gelten. Bisher ist eine ausdrückliche Zustimmung nötig. Der Bundestag hatte die Widerspruchsregelung vor 6 Jahren abgelehnt. Ein neuer Anlauf vor 2 Jahren scheiterte mit dem Aus der Ampelkoalition. Im September soll der neue Antrag erstmals im Bundestag beraten werden. Mehr als 8000 Menschen warten derzeit in Deutschland auf ein Spenderorgan.
1: Kann man lernen, glücklich zu sein? Mehrere hundert Schulen in Deutschland setzen mittlerweile darauf und schreiben Glück auf den Stundenplan, oft als Wahlpflichtfach oder integriert in andere Fächer wie Ethik. Zum Beispiel mit Achtsamkeitsübungen und Teamwork sollen die Schüler mental gestärkt werden. Im sächsischen Erzgebirge ist ein Hubschrauber abgestürzt. Der Pilot kam dabei ums Leben. Er war zum Kalken des Waldbodens unterwegs und stürzte in ein Waldgebiet. Arbeiter holten den Piloten aus dem brennenden Hubschrauber. Er starb aber noch an der Absturzstelle. Die Ursache muss noch geklärt werden. Gut jeder Fünfte will im Urlaub bewusst auf Smartphone und Social Media verzichten, im Schnitt knapp 3 Tage. Besonders konsequent sind die über 65-Jährigen, fast jeder Dritte plant eine digitale Auszeit. Bei den Jüngeren sind es nur 17%, so eine Bitkom-Umfrage.
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5: Der Abend, der bleibt heute noch richtig entspannt. Es bleibt weiterhin trocken und meistens auch klar. Ja, und viel passiert heute nicht mehr. Morgen wird es dann nochmal richtig heiß, viel Sonne und bis zu 36 Grad.
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1: Es ist 8:05. Ich bin Tom Husse. Guten Abend. Die Lage bei dem großen Waldbrand in der Eifel in NRW ist weiter nicht unter Kontrolle. Die Lage ist dynamisch, da sich der Wind dreht, heißt es vom Landkreis Düren. Finn Riebessel Freundli berichtet.
2: In der Gemeinde Hürtgenwald mussten bislang rund 2000 Menschen ihre Häuser und Wohnungen verlassen. Hunderte Einsatzkräfte kämpfen gegen die Flammen, unterstützt von Löschhubschraubern, Wasserwerfern und Bundeswehrpanzern, die Schneisen in den Wald schlagen. Die Einsatzkräfte geben alles dafür, dass die Flammen die Häuser nicht erreichen. Erschwert werden die Löscharbeiten durch Munition aus dem Zweiten Weltkrieg, die noch im Brandgebiet im Boden liegt.
1: Schlechte Umfragen und Angst vor weiteren schweren Wahlniederlagen. In der SPD brodelt es. Vor allem an der Basis ist man unzufrieden mit den Parteichefs Klingbeil und Baas. Kritik gibt es unter anderem an den beschlossenen Sozialreformen. Der Sparkurs sei politisch falsch, heißt es aus mehreren Landesverbänden. Es gibt sogar Forderungen nach einem Sonderparteitag, um die Spitzenämter eventuell neu zu besetzen. Einer der Initiatoren ist der Berliner Abgeordnete Orkan Özdemir. Er sagte im Ersten:
3: Ich glaube, es ist wichtig, ein Zeichen in die Bevölkerung zu geben, dass die SPD eben nicht blutleer ist und nicht tot ist und nicht resigniert und dass sich hier was bewegt und dass die Dynamik drin ist und dass es innerhalb der SPD relevante Kräfte gibt, die sagen, hier muss sich was verändern.
1: Es ist zumindest ein kleiner Lichtblick. Die Zahl der Firmenpleiten ist zuletzt etwas gesunken, im Mai um 2% auf knapp 2000 Fälle. Unterm Strich bleibt die Lage aber angespannt, heißt es von der Deutschen Industrie- und Handelskammer. Frankreich zieht das Social-Media-Verbot für unter 15-Jährige erstmal wieder zurück. Der Verfassungsrat hat das vom Parlament beschlossene Gesetz gekippt. Es sollte eigentlich in 2 Wochen gelten. Begründung: Der Eingriff in die Meinungs- und Kommunikationsfreiheit sei zu weitgehend. Ein Delfin schwimmt aktuell durch die Kanäle in Venedig. Bürgermeister Venturini hat in den sozialen Medien ein Video von dem Tier gepostet, zwischen Gondeln direkt vor der Rialto-Brücke. Der Bürgermeister bittet darum, Rücksicht auf den Delfin zu nehmen.
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5: Kurz vor 9 haben wir's. Der Abend, der bleibt in Berlin warm und ruhig. Heute Abend bleibt's auch trocken und ziemlich klar. Nachts wird's dann auch ein bisschen milder mit 14 bis 19 Grad. Ja, und morgen wird's nochmal richtig heiß. 35 bis 36 Grad. Später können sich da noch ein paar Wolken vorziehen. Meistens bleibt's aber trocken. Und am Sonntag kommt dann noch die Abkühlung, mehr Wolken. Hier und da auch mal Regen und Gewitter. Aber es ist nicht mehr so heiß.
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1: Es ist 5:10 Uhr. Ich bin Lisa Schwarzkopf. Guten Abend. Die Lage bei dem großen Waldbrand in der Eifel in NRW ist weiter nicht unter Kontrolle. Die Lage ist dynamisch, da sich der Wind dreht, heißt es vom Landkreis Düren. Finn Riebesell-Freundlieb berichtet.
2: In der Gemeinde Hürtgenwald mussten bislang rund 2000 Menschen ihre Häuser und Wohnungen verlassen. Hunderte Einsatzkräfte kämpfen gegen die Flammen, unterstützt von Löschhubschraubern, Wasserwerfern und Bundeswehrpanzern, die Schneisen in den Wald schlagen. Die Einsatzkräfte geben alles dafür, dass die Flammen die Häuser nicht erreichen. Erschwert werden die Löscharbeiten durch Munition aus dem Zweiten Weltkrieg, die noch im Brandgebiet im Boden liegt.
1: Im Bundestag gibt es einen neuen Anlauf für die Widerspruchsregelung bei der Organspende. Eine Gruppe von Abgeordneten aus SPD, Union, Grünen und Linken hat einen Gesetzentwurf eingereicht. Künftig soll demnach jeder als Organspender gelten, der nicht ausdrücklich widerspricht. Aktuell ist es genau andersherum. Die Deutsche Bahn will keinen Platz für neue Wettbewerber machen und zieht deshalb vor Gericht. Hintergrund ist ein Beschluss der Bundesnetzagentur, dass auf stark ausgelasteten Strecken mindestens 2 Fernverkehrsanbieter fahren sollen. Ab 2028 will der italienische Anbieter Italo in Deutschland starten. Kann man lernen, glücklich zu sein? Mehrere hundert Schulen in Deutschland setzen inzwischen darauf und schreiben Glück auf den Stundenplan, oft als Wahlpflichtfach oder integriert in andere Fächer wie Ethik. Speziell fortgebildete Lehrkräfte machen mit ihren Schülern zum Beispiel Achtsamkeitsübungen oder Projekte im Teamwork, um sie mental zu stärken. Das Ganze natürlich ohne Notendruck. Es wird am Wochenende wieder richtig voll auf den Straßen und Autobahnen. In Sachsen, Sachsen-Anhalt, Thüringen und Schleswig-Holstein gehen die Ferien zu Ende. Viele kommen jetzt noch aus dem Urlaub zurück und das bedeutet Stau.
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2: Es ist 5:05 Uhr. Ich bin Lisa Schwarzkopf. Guten Abend. Die Lage bei dem großen Waldbrand in der Eifel in NRW ist weiter nicht unter Kontrolle. Die Lage ist dynamisch, da sich der Wind dreht, heißt es vom Landkreis Düren. In der Gemeinde Hürtgenwald mussten bislang rund 2000 Menschen ihre Häuser und Wohnungen verlassen. Hunderte Einsatzkräfte kämpfen gegen die Flammen, unterstützt von Löschhubschraubern, Wasserwerfern und Bundeswehrpanzern, die Schneisen in den Wald schlagen. Sie geben alles dafür, dass die Flammen die Häuser nicht erreichen. Und auch in Rheinland-Pfalz bleibt die Waldbrandlage angespannt. In den Orten Langenfeld und Arft in der Vordereifel sollen sich die Menschen vorsorglich auf eine mögliche Evakuierung vorbereiten. Die Behörden rufen dazu auf, Notgepäck für 2 bis 3 Tage bereitzuhalten. Es ist zumindest ein kleiner Lichtblick. Die Zahl der Firmenpleiten ist zuletzt etwas gesunken. Im Mai um 2% auf knapp 2000 Fälle. Unterm Strich bleibt die Lage aber angespannt, heißt es von der Deutschen Industrie- und Handelskammer. Frankreich zieht das Social-Media-Verbot für unter 15-Jährige wieder zurück. Der Verfassungsrat hat das vom Parlament beschlossene Gesetz gekippt. Es sollte eigentlich in 2 Wochen gelten. Jana Klonikowski, wie wird das denn begründet?
3: Also der französische Verfassungsrat, der mit dem Bundesverfassungsgericht vergleichbar ist, sagt, das Verbot sei ein unverhältnismäßiger Eingriff in die Meinungs- und Kommunikationsfreiheit der Betroffenen. In anderen Ländern gelten für TikTok, Insta und Co. bereits Altersgrenzen. In Australien gilt ein Social-Media-Verbot zum Beispiel für unter 16-Jährige. Auch Großbritannien plant ein Mindestalter von 16 Jahren. Und Deutschland? Hier gibt es bisher kein entsprechendes Gesetz. Die Diskussion darüber hält aber weiter an.
2: Ein Delfin schwimmt aktuell durch die Kanäle in Venedig. Bürgermeister Venturini hat in den sozialen Medien ein Video von dem Delfin gepostet. Zwischen Gondeln direkt vor der Rialto-Brücke. Der Bürgermeister bittet darum, Rücksicht auf das Tier zu nehmen.
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1: Es ist 5:05. Ich bin Lisa Schwarzkopf. Guten Abend. Die Lage bei dem großen Waldbrand in der Eifel in NRW ist weiter nicht unter Kontrolle. Die Lage ist dynamisch, da sich der Wind dreht, heißt es vom Landkreis Düren. Finn Riebesel-Freundlieb berichtet.
2: In der Gemeinde Hürtgenwald mussten bislang rund 2000 Menschen ihre Häuser und Wohnungen verlassen. Hunderte Einsatzkräfte kämpfen gegen die Flammen, unterstützt von Löschhubschraubern, Wasserwerfern und Bundeswehrpanzern, die Schneisen in den Wald schlagen. Die Einsatzkräfte geben alles dafür, dass die Flammen die Häuser nicht erreichen. Erschwert werden die Löscharbeiten durch Munition aus dem Zweiten Weltkrieg, die noch im Brandgebiet im Boden liegt.
1: Im Bundestag gibt es einen neuen Anlauf für die Widerspruchsregelung bei der Organspende. Eine Gruppe von Abgeordneten aus SPD, Union, Grünen und Linken hat einen Gesetzentwurf eingereicht. Künftig soll demnach jeder als Organspender gelten, der nicht ausdrücklich widerspricht. Aktuell ist es genau andersherum. Die Deutsche Bahn will keinen Platz für neue Wettbewerber machen und zieht deshalb vor Gericht. Hintergrund ist ein Beschluss der Bundesnetzagentur, dass auf stark ausgelasteten Strecken mindestens 2 Fernverkehrsanbieter fahren sollen. Ab 2028 will der italienische Anbieter Italo in Deutschland starten. Kann man lernen, glücklich zu sein? Mehrere hundert Schulen in Deutschland setzen inzwischen darauf und schreiben Glück auf den Stundenplan, oft als Wahlpflichtfach oder integriert in andere Fächer wie Ethik. Speziell fortgebildete Lehrkräfte machen mit ihren Schülern zum Beispiel Achtsamkeitsübungen oder Projekte im Teamwork, um sie mental zu stärken. Das Ganze natürlich ohne Notendruck. Es wird am Wochenende wieder richtig voll auf den Straßen und Autobahnen. In Sachsen, Sachsen-Anhalt, Thüringen und Schleswig-Holstein gehen die Ferien zu Ende. Viele kommen jetzt noch aus dem Urlaub zurück und das bedeutet Stau.
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2: Es ist 5:05, ich bin Lisa Schwarzkopf. Die Lage bei dem großen Waldbrand in der Eifel in NRW ist weiter nicht unter Kontrolle. Die Lage ist dynamisch, da sich der Wind dreht, heißt es vom Landkreis Düren. In der Gemeinde Hürtgenwald mussten bislang rund 2000 Menschen ihre Häuser und Wohnungen verlassen. Hunderte Einsatzkräfte kämpfen gegen die Flammen, unterstützt von Löschhubschraubern, Wasserwerfern und Bundeswehrpanzern, die Schneisen in den Wald schlagen. Sie geben alles dafür, dass die Flammen die Häuser nicht erreichen. In Rheinland-Pfalz dagegen hat sich die Waldbrandlage etwas entspannt. Das Feuer ist unter Kontrolle. Evakuiert werden muss in den Orten Langenfeld und Arft in der Vordereifel erstmal nicht, teilte der Landkreis Main-Koblenz mit. Jetzt geht es darum, letzte Glutnester zu löschen. Es ist zumindest ein kleiner Lichtblick. Die Zahl der Firmenpleiten ist zuletzt etwas gesunken. Im Mai um 2% auf knapp 2000 Fälle. Unterm Strich bleibt die Lage aber angespannt, heißt es von der Deutschen Industrie- und Handelskammer. Frankreich zieht das Social-Media-Verbot für unter 15-Jährige wieder zurück. Der Verfassungsrat hat das vom Parlament beschlossene Gesetz gekippt. Es sollte eigentlich in 2 Wochen gelten. Jana Klonikowski, wie wird das denn begründet?
3: Also der französische Verfassungsrat, der mit dem Bundesverfassungsgericht vergleichbar ist, sagt, das Verbot sei ein unverhältnismäßiger Eingriff in die Meinungs- und Kommunikationsfreiheit der Betroffenen. In anderen Ländern gelten für TikTok, Insta und Co. bereits Altersgrenzen. In Australien gilt ein Social-Media-Verbot zum Beispiel für unter 16-Jährige. Auch Großbritannien plant ein Mindestalter von 16 Jahren. Und Deutschland? Hier gibt es bisher kein entsprechendes Gesetz. Die Diskussion darüber hält aber weiter an.
2: Ein Delfin schwimmt aktuell durch die Kanäle in Venedig. Bürgermeister Venturini hat in den sozialen Medien ein Video von dem Delfin gepostet. Zwischen Gondeln direkt vor der Rialto-Brücke. Der Bürgermeister bittet darum, Rücksicht auf das Tier zu nehmen.
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2: Es ist 5:05, ich bin Lisa Schwarzkopf. In der Eifel in NRW kämpfen hunderte Einsatzkräfte weiter gegen einen großen Waldbrand. Rund 2000 Menschen aus der Gemeinde Hürtgenwald mussten ihre Häuser verlassen. Und Munition im Boden erschwert die Löscharbeiten zusätzlich. Hürtgenwald-Bürgermeister Stefan Kranen sagte bei NTV.
3: Was mich auf der anderen Seite schon berührt, ist hier der Einsatz der Löschgruppen von weit her überall. Aber auch die Landwirte, Lohnunternehmer, alle unterstützen so wie sie können mit Wasserwässern, mit allem. Der Forst ist im Einsatz. Das zeigt einem, man steht hier nicht alleine. Also das hätte man schon lange aufgeben können.
2: Die Debatte um die Widerspruchsregelung bei der Organspende kommt zurück in den Bundestag. Eine parteiübergreifende Gruppe hat dafür einen Gesetzentwurf eingereicht. Künftig soll jeder als Organspender gelten, der nicht ausdrücklich widerspricht. Mehr als 8000 Menschen warten derzeit auf ein Spenderorgan. Schlechte Umfragen und Angst vor weiteren schweren Wahlniederlagen. In der SPD brodelt es. Vor allem an der Basis ist man unzufrieden mit den Parteichefs Klingbeil und Baas. Vor allem die beschlossenen Sozialreformen werden kritisiert. Es gibt auch Forderungen nach einem Sonderparteitag, um die Spitzenämter neu zu besetzen. Mathe und Deutsch kann man lernen, aber auch Glück. Immer mehr Schulen in Deutschland sagen ja, Anne Brauer.
4: Ja, und sie schreiben Glück auf den Stundenplan, oft als Wahlpflichtfach in Projektwochen oder integriert in andere Fächer wie Ethik. An mehreren hundert Schulen in Deutschland unterrichten inzwischen speziell fortgebildete Lehrkräfte quasi die Anleitung zum Glücklichsein, etwa Achtsamkeitsübungen oder Teamwork, aber auch die Frage, wie man mit Frust oder Trauer umgeht. Und das natürlich ohne Notendruck. Das soll die Schüler mental stärken und ihnen quasi einen Werkzeugkasten an die Hand geben, um seelisch gesund durchs Leben zu kommen.
2: Endspurt bei den Sommerferien. In Sachsen-Anhalt, Sachsen, Thüringen und Schleswig-Holstein geht am Montag die Schule wieder los. Und weil viele aus dem Urlaub zurückkommen, wird es am Wochenende wieder eng auf den Straßen. Der ADAC rechnet mit vielen Staus, vor allem morgen.
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